0: betroffenen Medien CNN, Politico und MS Now ziehen vor Gericht, um ihre Plätze im Weißen Haus zurückzuerkämpfen.
1: Die verbannten Medien klagen gegen den Rauswurf. Sie sehen das Recht der Öffentlichkeit auf unabhängigen Journalismus unmittelbar bedroht. Die Regierung habe nicht zu entscheiden, worüber die Presse berichtet. Die anderen großen Networks sind solidarisch und verweigern die Begleitung Trumps im sogenannten Pressepool, mit dem die Medien Infos und Material zusammenlegen. Trump reist also ohne Begleitung zur UN-Generaldebatte nach New York. Er bezeichnet CNN und die anderen Medien als Müll, deren Fake News wie ein Krebs wuchere und die nationale Sicherheit bedrohe. Aus den USA, Tina Eck.
0: Auf dem Münchner Oktoberfest ist ein Mitarbeiter eines Fahrgeschäfts nach einem Unfall an seinen schweren Verletzungen gestorben. Das teilte die Polizei mit. Der Mitarbeiter habe sich wohl in einem Bereich aufgehalten, in dem er nicht hätte sein sollen, hieß es. Er sei dann getroffen und möglicherweise auch eingequetscht worden. Der Mann wurde mit lebensgefährlichen Verletzungen ins Krankenhaus gebracht, wo er dann später starb.
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1: Ich bin Tine Klimach. Nach den CDU-Wahlpleiten in Mecklenburg-Vorpommern und in Berlin fordert CSU-Chef Markus Söder von der Union ein Ende von Personaldebatten.
2: Zum einen ist wichtig, dass die Union jetzt nicht zum Hühnerhaufen entwickelt und jeder durcheinander rennt, sondern dass wir geordnete Verfahren und Prozesse haben. Wir haben einen Bundeskanzler, wir haben eine Bundesregierung, wir haben Parteivorstände, wir haben Fraktionen. Das heißt, in den jeweiligen Verantwortlichkeiten einen Beitrag dazu leisten, dass Stabilität herrscht. Klären mit der SPD, vielleicht sogar relativ bald in einem Koalitionsausschuss, was ist jetzt tatsächlich von den ganzen Interviewäußerungen zu halten. Wer ist auch die Nummer eins bei der SPD? Um dann einen Weg zu finden, da erfolgreich gemeinsam etwas zu bewegen.
1: Das sagte der bayerische Ministerpräsident zum Auftakt der Klausur der CSU-Landtagsfraktion im oberfränkischen Kloster Banz. Die Bundesregierung drückt beim angestrebten Tankrabatt aufs Tempo und hat den Gesetzentwurf dazu auf den Weg gebracht. Er wurde nach Angaben einer Regierungssprecherin vom Kabinett beschlossen. Von Oktober bis Ende Dezember soll die Energiesteuer auf Diesel und Benzin gesenkt werden.
3: Die Preise an den Zapfsäulen haben sich übers Wochenende zwar etwas entspannt, die Rohölpreise sanken. Aber trotzdem, tanken ist aktuell sehr teuer. Mit dem Rabatt greift die Regierung zu einem erprobten Mittel. Wie schon im Mai und Juni soll der Liter Sprit so rund 17 Cent günstiger werden. Beim letzten Mal wurden die Preise gesenkt. Allerdings gaben die Mineralölkonzerne die Steuersenkung nicht komplett an Autofahrer weiter. Die Regierung plant daneben eine weitere, neue Maßnahme. Spätestens zum Jahreswechsel soll befristet ein Spritpreisdeckel kommen. Aus Berlin, Ursula Winkler.
1: Die unter dem Druck einzelner EU-Staaten geplante Aufhebung von Sanktionen gegen die beiden russischen Oligarchen Usmanow und Friedmann hat am Abend nicht wie geplant beschlossen werden können. Wie ein EU-Diplomat mitteilte, kam die erforderliche Einstimmigkeit in dem schriftlichen Entscheidungsverfahren nicht zustande. Nun sollen heute Morgen erneut die Botschafter der Mitgliedstaaten zu Beratungen zusammenkommen. Zum Sport. FIFA-Präsident Infantino geht im Machtkampf beim Fußball-Weltverband auf seine Kritiker zu. Die Strukturen sollen überdacht werden. In einem Brief an die Chefs der Mitgliedsverbände und die Mitglieder des FIFA-Councils hat er erstmals Gespräche über mögliche Reformen im Fußball-Weltverband angeboten. Der Brief liegt der deutschen Presseagentur vor. Infantino machte gleichzeitig aber klar, dass er die FIFA weiter anführen will.
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1: Ich bin Tine Klimach. CDU-Chef Friedrich Merz hat das Ausscheiden seiner Partei aus dem Landtag in Mecklenburg-Vorpommern als tiefe Zäsur bezeichnet. Es sei ein für die CDU in Deutschland dramatisches Ergebnis, dass man die 5%-Hürde nicht überwinden konnte.
2: Ich werde auch von meiner Seite aus sehr konkrete Vorschläge machen, wie wir das wieder erreichen, was wir mal waren und was wir leider nur noch in einigen Teilen des Landes sind, nämlich Volkspartei.
1: Merz stellte auch noch mal klar, dass er seine beiden Ämter, Kanzler und CDU-Chef, behalten und seinen Reformkurs fortsetzen will. Nach ihrem Wahlsieg in Berlin will die Linke, Grünen und SPD Sondierungsgespräche über eine gemeinsame Regierung anbieten. Spitzenkandidatin Elif Erhalb kündigte an, in möglichen Koalitionsverhandlungen die Vergesellschaftung großer Wohnungskonzerne gegen Entschädigung in den Mittelpunkt zu stellen. Die Linke war bei den Wahlen in Berlin mit 25,7% stärkste Kraft geworden. Rechnerisch möglich wäre auch ein Bündnis aus CDU, Grünen und SPD. Tragisches Unglück auf dem Münchner Oktoberfest. Ein Mitarbeiter eines Freefall Towers ist nach einem Unfall am Abend an seinen schweren Verletzungen gestorben.
3: Der Sicherheitsmann soll sich nach ersten Erkenntnissen der Polizei wohl in einem Bereich aufgehalten haben, in dem er nicht hätte sein dürfen. Er wurde wahrscheinlich erst von dem Fahrgeschäft getroffen und dann möglicherweise eingequetscht. Der 52-Jährige wurde zunächst reanimiert und ins Krankenhaus gebracht, wo er später verstarb. Augenzeugen vor Ort wurden durch ein Kriseninterventionsteam betreut. Der genaue Unfallhergang soll nun ermittelt werden. Aus München, Joshua Heise.
1: Die Bundesregierung drückt beim angestrebten Tankrabatt aufs Tempo und hat den Gesetzentwurf dazu auf den Weg gebracht. Er wurde nach Angaben einer Regierungssprecherin vom Kabinett am Abend beschlossen. Von Oktober bis Ende Dezember soll die Energiesteuer auf Diesel und Benzin gesenkt werden. Die Mehrwertsteuer eingerechnet, ergibt sich an der Zapfsäule eine Entlastung von bis zu 17 Cent pro Liter. Das Finanzministerium rechnet damit, dass der Bund deswegen rund 2,5 Milliarden Euro weniger Steuern einnimmt. Die Länder sollen die Hälfte davon tragen.
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1: Ich bin Tine Klimach. Trotz des historischen Wahldebakels der CDU setzt Parteichef und Kanzler Friedrich Merz weiter auf den geplanten Reformkurs. Er hat ausgeschlossen, dass es in der CDU-Spitze eine Diskussion über seine politische Zukunft gegeben habe. Das sagte er am Nachmittag nach Beratungen seiner Partei in Berlin.
2: Merz steht nach den Wahlklatschen in Mecklenburg-Vorpommern, Berlin und vor 2 Wochen in Sachsen-Anhalt massiv unter Druck. Gut möglich, dass ihm die Union eine letzte Chance gibt, verlorenes Vertrauen zurückzugewinnen und die nötigen Reformen anzuschieben. Scheitert das Projekt, dürfte sein politisches Ende kaum noch zu verhindern sein. Merz taumelt gewaltig und die AfD reibt sich die Hände. Aus Berlin, David Riemer.
1: Nach dem Ausscheiden der CDU aus dem Landtag in Mecklenburg-Vorpommern ziehen mehrere Parteifunktionäre Konsequenzen. Spitzenkandidat Daniel Peters legte den Landesvorsitz nieder. Auch Generalsekretärin Kathi Hoffmeister trat zurück. Kommissarisch soll Staatsminister Philipp Amthor die Landespartei führen. Die CDU war bei der Wahl auf 4,9% gekommen und hatte damit erstmals den Einzug in ein Landesparlament verpasst. Nach dem Rauswurf des TV-Senders CNN aus dem Weißen Haus eskaliert die Fehde zwischen US-Präsident Trump und mehreren US-Medien. Die vom Ausschluss betroffenen Medien CNN, Politico und MS Now ziehen vor Gericht, um ihre Plätze im Weißen Haus zurückzuerkämpfen.
3: Die verbannten Medien klagen gegen den Rauswurf. Sie sehen das Recht der Öffentlichkeit auf unabhängigen Journalismus unmittelbar bedroht. Die Regierung habe nicht zu entscheiden, worüber die Presse berichtet. Die anderen großen Networks sind solidarisch und verweigern die Begleitung Trumps im sogenannten Pressepool, mit dem die Medien Infos und Material zusammenlegen. Trump reist also ohne Begleitung zur UN-Generaldebatte nach New York. Er bezeichnet CNN und die anderen Medien als Müll, deren Fake News wie ein Krebs wuchere und die nationale Sicherheit bedrohe. Aus den USA, Tina Eck.
1: Auf dem Münchner Oktoberfest ist ein Mitarbeiter eines Fahrgeschäfts nach einem Unfall an seinen schweren Verletzungen gestorben. Das teilte die Polizei mit. Der Mitarbeiter habe sich wohl in einem Bereich aufgehalten, in dem er nicht hätte sein sollen, hieß es. Er sei dann getroffen und möglicherweise auch eingequetscht worden. Der Mann wurde mit lebensgefährlichen Verletzungen ins Krankenhaus gebracht, wo er dann später starb.
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0: schon ein bisschen Frühsport-Feeling heute Morgen, oder? Mit Kung Fu Fighting von Karl Douglas? Ich finde schon. Hier ist Radio Hannover. Ich wünsche euch einen schönen Dienstag um 5:30.
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0: Ja, es wird in den Nächten doch jetzt deutlich kälter. Aktuell sind wir aber noch zweistellig mit 10 Grad in Hainholz, in Düren und in Springe. Ja, und später geht's dann wieder rauf auf bis zu 18 Grad. Dazu das Wetter, das wir eigentlich schon aus den letzten Tagen kennen. Es gibt also einen Mix aus vielen Wolken und etwas Sonnenschein. Und heute soll es dann auch trocken bleiben. Die Regenwahrscheinlichkeit liegt nur bei 20%. In der kommenden Nacht, da haben wir dann nur Temperaturen so um die 6 Grad. Also das sind die niedrigsten Werte. Sonst geht es weiter mit 19 Grad über den Tag und ja, sehr ähnlichem Wetter wie heute. Also 7 Sonnenstunden, dazu ein paar Wolken. Und in der Nacht ist dann Regen gemeldet.
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0: Recht ruhig heute Morgen. Ihr kommt also durch ohne Staus und ohne Gefahren. Und deswegen können wir auch gleich weitermachen mit den 2000ern. Hier sind Atomic Kitten mit Be With You. Und ich bin Marie Müller. Hallöchen.

0: Radio Hannover um 17:15. Schönen guten Morgen an alle Frühaufsteher unter euch, die jetzt schon unterwegs sind im Auto auf dem Weg zur Arbeit. Da könnt ihr euch gleich nochmal ein bisschen tiefer in den Autositz kuscheln mit Joe Cocker und Feels Like Forever. Und vielleicht finden wir auch vorher schon eure Pläne für den Abend.
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0: Starten wir doch gleich mal mit einer spannenden Story. Niemand weiß, warum die sogenannte Salzhexe von Salton Sea in Kalifornien vor vielen Jahren plötzlich verschwand. Ist die Frau, die mit Voodoo und Geistersalz ihr Unwesen trieb, damals im See ertrunken? Die drei Fragezeichen versuchen den Fall zu lösen und ihr könnt ihnen dabei zuhören im Astor, denn da gibt es heute Kino für die Ohren. Zu hören sind die drei Fragezeichen und die Salztote, produziert mit einer speziellen Audiotechnik. Im Kino ertönt also 3D-Sound aus allen Richtungen. Um 19.30 Uhr geht's los im Astor und Tickets gibt es für 16 Euro. Dann trifft Weltklasse am fünfseitigen Kontrabass auf Gesang in 8 Sprachen, wenn Blue Macam auftreten. Und das hört sich so an.

0: Das Quartett Blumerkamm steht für Begegnung zwischen östlicher und westlicher Musik. Sie treten um 20 Uhr im Pavillon auf und Karten bekommt ihr für 35 Euro. Oder ihr verbringt den Abend im Wohnzimmer, aber nicht in eurem, sondern in dem von Ole. Ein grundgescheiter, genau richtig dicker Mann in seinen besten Jahren auf dem Sofa. Ole allein zu Haus ist ein szenischer Liederabend von und mit Julian Greis und Anne Bischoff. Zu sehen heute Abend im Kurt-Hirschfeld-Forum in Lehrte um 19.30 Uhr. Für 25 Euro seid ihr dabei.
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0: Einen schönen guten Morgen für euch, vor allem für die Autofahrer, denn hier ist Radio Hannover, der Verkehrsservice. Da gibt es eine neue Meldung für die B6 Nienburg Richtung Hannover. Und zwar zwischen Linzburg, Meinkingsburg und der Einfahrt Schnerener Krug steht aktuell ein brennendes Auto. Die Fahrbahn ist gesperrt. Wenn ihr da heute Morgen unterwegs sein wollt und euch auskennt, dann umfahrt das Gebiet am besten weiträumig.
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0: Kurz vor Beginn der Tarifrunde in der Metall- und Elektroindustrie hat die EG Metall bundesweit Beschäftigte der Autoindustrie mobilisiert. Auch in Hannover gab es gestern einen großen Protesttag. Und der ist heute nochmal Thema bei uns. Hier im Programm auch um halb in den nächsten Hannover News. Jetzt ist es 6 Uhr.
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2: Ich bin Katrin Müller. Die Bundesregierung drückt beim angestrebten Tankrabatt aufs Tempo und hat den Gesetzentwurf dazu auf den Weg gebracht. Er wurde am Abend vom Kabinett beschlossen. Von Oktober bis Ende Dezember soll die Energiesteuer auf Diesel und Benzin gesenkt werden. Die Mehrwertsteuer eingerechnet ergibt sich an der Zapfsäule eine Entlastung von bis zu 17 Cent pro Liter. Das Finanzministerium rechnet damit, dass der Bund deswegen rund 2,5 Milliarden Euro weniger Steuern einnimmt. Die Länder sollen die Hälfte davon tragen. Nach der schmerzhaften Niederlagenserie der CDU bei den drei Landtagswahlen im September berät die Bundestagsfraktion der Union heute mit Kanzler Merz über die Konsequenzen. Die Ergebnisse aus Berlin und Mecklenburg-Vorpommern beschäftigen auch die SPD auf Bundesebene.
3: Die CDU-Ministerpräsidenten hatten sich zuletzt hinter den Kanzler gestellt. Das war aber vor dem Wahlsonntag. Trotzdem, Personaldebatten seien jetzt nicht zielführend. Das sagte auch nochmal NRWs Ministerpräsident Wüst bei der Rheinischen Post. Es gibt aber auch andere Stimmen in den eigenen Reihen. Sachsens Ministerpräsident Kretschmer forderte von seiner Partei eine schonungslose Analyse und einen Neustart. Das habe auch etwas mit Personen zu tun, sagte er im MDR. Ähnlich sieht's auch Thürings Ministerpräsident Vogt. Nötig sei eine Generalinventur der Berliner Regierungspolitik, so Vogt. Tine Klimach, Nachrichtenredaktion.
2: Tragisches Unglück auf dem Münchner Oktoberfest. Ein Mitarbeiter eines Freefall Towers ist nach einem Unfall am Abend an seinen schweren Verletzungen gestorben.
4: Der Sicherheitsmann soll sich nach ersten Erkenntnissen der Polizei wohl in einem Bereich aufgehalten haben, in dem er nicht hätte sein dürfen. Er wurde wahrscheinlich erst von dem Fahrgeschäft getroffen und dann möglicherweise eingequetscht. Der 52-Jährige wurde zunächst reanimiert und ins Krankenhaus gebracht, wo er später verstarb. Augenzeugen vor Ort wurden durch ein Kriseninterventionsteam betreut. Der genaue Unfallhergang soll nun ermittelt werden. Aus München, Joshua Heise.
2: FIFA-Präsident Infantino geht im Machtkampf beim Fußball-Weltverband auf seine Kritiker zu. Die Strukturen sollen überdacht werden. In einem Brief an die Chefs der Mitgliedsverbände und die Mitglieder des FIFA-Councils hat er erstmals Gespräche über mögliche Reformen angeboten. Infantino stellte aber klar, dass er FIFA-Präsident bleiben will.
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0: Die Tage bei uns, die sind zwar immer noch schön warm, aber die Nächte dann doch schon ganz schön kalt. 10 Grad heute Morgen messen wir zum Beispiel am Pferdeturm, aber auch in Isernhagen-Süd und in Basinghausen. Ja, und später geht's dann weiter mit bis zu 18 Grad. Dazu ein Mix aus vielen Wolken und immerhin 5 Sonnenstunden. Und Regen soll es heute auch keinen geben. Wird also ein schöner Herbsttag. Und das bekommen wir auch nochmal morgen am Mittwoch. Einen sonnigen Herbsttag. Denn da sind zwar 7 Sonnenstunden und Wolken. Allerdings müsst ihr euch da auch auf eine knackig kalte Nacht einstellen. Denn die Tiefstwerte liegen von heute auf morgen bei 6 Grad.
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0: Vorsicht auf der A2 Richtung Dortmund. Zwischen Lahr und dem Rastplatz Fahrelheide, da liegen aktuell Spanngurte auf dem rechten Fahrstreifen. Und ein Auto brennt auf der B6 Nienburg Richtung Hannover. Und zwar zwischen Linsburg-Meinkingsburg und der Einfahrt Schneerinder Krug. Da ist aktuell auch die Fahrbahn gesperrt. Wenn ihr euch auskennt, dann am besten einen Umweg nehmen. Da wo es geht, gute Fahrt und denkt dran, Hannover fährt fair.
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0: Ja, da waren doch einige Fans doch gestern ganz schön neugierig und wollten beim öffentlichen Training mal einen ersten Blick werfen. Auf den Neuen bei Hannover 96. Sandro Wagner ist ja seit gestern Cheftrainer unserer Roten und natürlich haben auch wir ihn mal ganz genau in den Blick genommen. Bevor es aber gleich um Sandro Wagner geht, stellen you Lewis and the News erstmal eine ganz wichtige Frage. 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

0: Radio Hannover um 6:12. Hier ist eure Stimme der Stadt mit Fußball-News. Denn der neue Chef ist ja jetzt offiziell da. Sandro Wagner ist bei Hannover 96 vorgestellt worden und hat gestern sein erstes Training geleitet. Für 2 Jahre hat Wagner bei den Roten unterschrieben. Und Till Ohlig vom Radio Hannover Sport hat den Einstand des 38-Jährigen begleitet.
1: Tja, wer gedacht hatte, Sandro Wagner würde bei seiner Vorstellung, wie schon das ein oder andere Mal in seiner Vergangenheit, durch markige, laute Sprüche auffallen, der sah sich getäuscht. Es war eher der ruhige Sandro Wagner, der auf dem Podium saß und der erzählte, dass die Gespräche, die er mit 96-Geschäftsführer Jonas Bolt geführt hat, ihn schnell überzeugt haben.
2: Als wir uns ausgetauscht haben, hat mir das schon sehr, sehr gut gefallen. Ich fand den Prozess auch richtig gut, die letzten Tage, sich wirklich beidseitig auszutauschen, auch mal in die Tiefe zu gehen. Und für mich war so die letzten Monate entscheidend. Die Menschen, mit denen ich arbeiten möchte, das ist einmal die Zuschauer, die hier ins Stadion gehen. Das ist mir extrem wichtig, ob das passen könnte, ob ich da was mitnehmen kann, ob ich da jemanden anzünden kann. Und natürlich dann auch die Menschen vor Ort im Verein. Echt ein tolles Gefühl. Und darauf habe ich einfach Lust und richtig Bock auf die Aufgabe.
1: Dann logisch fragen sich alle, was wird der neue Cheftrainer anders machen als Vorgänger Christian Tietz, den Wagner übrigens wörtlich für einen herausragenden Fußballlehrer hält. Er will genauso wie sein Vorgänger in jedem Fall mal auf Angriff setzen.
2: Der Fußball grundsätzlich, der soll weiterhin aktiv sein. Wir wollen Ballbesitz, das ist alles, was ich liebe. Gegenpressing werde definitiv verbessern. Das sind so im Inhalt Themen, die wir jetzt haben. Offensiv auch eine Boxbesetzung, auch statistisch. Das einfach hochzufahren, das sind schon Themen, die wir jetzt haben, die nächsten Wochen und Monate. Ich bin Arbeiter, ich habe Bock jetzt loszulegen mit den Jungs.
1: Und wir wollten natürlich auch mal wissen, was sagen denn die 96 Fans? Es waren mehrere hundert am Trainingsplatz, als Sandro Wagner ab 15 Uhr gestern seine erste Einheit leitete. Die meisten sind ziemlich guter Dinge.
3: Ich kann mir was Positives vorstellen davon, ja. Ich glaube, das kann doch ein bisschen was bringen, ja. Erstmal so ein bisschen in die Saison reinkommen. Ich finde, das haben wir noch gar nicht geschafft.
4: Bin gespannt, was so auf uns zukommt. Also die Augsburg-Zeit war ja nicht ganz so erfolgreich. Beim DFB-Team war es doch eher erfolgreicher. Also ich habe relativ hohe Erwartungen, gerade mit dem Kader. Die Saison ist noch lang. Ich denke, ist noch sehr viel drin.
5: Ich habe mal eine nette Aussage von Sandro Wagner gehört, dass Fußballprofis viel zu wenig Geld verdienen. Und da war er für mich unten durch. Die letzten Trainer, die wir in Hannover hatten, habe ich mal gut gesehen und hat sich gepasst. Und jetzt sage ich mal, es passt nicht, vielleicht passt es dann ja mal.
6: Ich denke, ein sehr gut offener, ehrlicher Typ, der was bewegen kann, kein Stock im Arsch. Denke mal, dass der frischen Wind bringt.
1: Übrigens das erste Spiel, das ist nicht das Zweitligaspiel in Magdeburg am 10. Oktober. Wagner nutzt die Pause, um am Samstag, den 3. Oktober, gegen den Drittligisten SC Verl zu testen. Gespielt wird

0: Womack and Womack hier bei uns auf der 100,0. Ja, und die, die jetzt kommt, die ist gerade erst letzte Woche hier bei uns in Hannover gewesen und hat im Kapitol ein großartiges Konzert gegeben. Es geht um Loi aus Mannheim. Wir hoffen natürlich, dass sie bald wiederkommt. Und bis dahin genießen wir erstmal ihre neue Single zusammen mit David Puentes.
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0: Golden Summer, neu hier bei Radio Hannover. 6.21 Uhr ist es jetzt, gleich also Zeit für unseren Radio Hannover Classic Hit. Und nicht nur für den, sondern auch für die Frau, die uns seit diesem Jahr sehr fehlen wird. Es geht um Rocklegende Bonnie Tyler, die gibt's gleich mit Holding Out for a Hero.
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0: Schönen guten Morgen, es ist 6:30.
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2: Mit Jasmin Kohler, guten Morgen. Kurz vor Beginn der Tarifrunde in der Metall- und Elektroindustrie hat die IG Metall bundesweit Beschäftigte der Autoindustrie mobilisiert. Auch in Hannover gab es gestern einen großen Protesttag. Hier lag der Fokus vor allem auf den geplanten Stellenabbau bei Volkswagen und die Unsicherheit über die Zukunft des Nutzfahrzeugewerks in Stöcken. Kahlschlag und Flucht aus Deutschland habe nichts mit Verantwortung und Führung zu tun, kritisierte da der VWN-Betriebsratsvorsitzende Stavros Christidis.
3: 12.000 Menschen arbeiten hier. Wir waren Nummer 1 Marktführer bei den Nutzfahrzeugen. Und jetzt gilt es, diese Mannschaft zu motivieren. Jetzt gilt es, das, was wir im Tarifvertrag, eben halt den Transporter, den Bulli nach 2031 wieder zurückzuholen nach Hannover, gilt es umzusetzen. Die Mannschaft ist bereit, dafür zu kämpfen im Betrieb, dass alles Mögliche gemacht wird. Aber die Belegschaft lässt sich auch nicht mehr zügeln. Heute unser Aufruf, das ist erst der Anfang.
2: Bundesweit hatte die IG Metall unter dem Motto Zukunft statt Kahlschlag zur Aktion an mehr als 200 Orten aufgerufen. Ein unerwartet langes Vergnügen haben zwei Besucher der Riesenschaukel Giant Swing am neuen Skyloop in Neustadt-Mardorf erlebt. Wegen einer technischen Störung hingen sie am Wochenende rund 25 Minuten länger als geplant in ihren Gurten fest. Das berichtet die HAZ. Weil es der erste Störfall seit der Eröffnung war, wurde vorsorglich der Notfallplan aktiviert. Dazu gehörte auch die Alarmierung der Rettungskräfte. Feuerwehr, Polizei und Rettungsdienst rückten an. Sogar ein Hubschrauber war bereits auf dem Weg, konnte den Einsatz aber noch vor dem Eintreffen abbrechen. Die Mitarbeiter konnten die beiden Betroffenen schließlich selbst wieder auf die Plattform zurückholen. Verletzt wurde niemand. Die Schaukel bleibt aber vorerst geschlossen. Zwar wurde die defekte Seilwinde bereits repariert, der Hersteller soll die Anlage jedoch noch einmal gründlich überprüfen. Die übrigen Angebote am Skyloop laufen weiter. Die Freizeitattraktion am Steinhuder Meer war Ende August eröffnet worden.
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2: Die Entscheidung über die umstrittene Bahntrasse zwischen Hamburg und Hannover lässt weiter auf sich warten. Eigentlich sollte sich der Bundestag noch in dieser Woche mit dem Projekt befassen. Union und SPD haben die Beratung jedoch verschoben. Damit bleibt weiter offen, ob eine neue Strecke gebaut oder die bestehende Verbindung ausgebaut wird. Eine Entscheidung könnte nun Anfang Oktober fallen. Mehr zum Thema gleich im Programm. Die Stadt Ronnenberg reagiert auf aktuell massiven Schleichverkehr rund um die Baustelle auf der B217. Nach Beschwerden von Anwohnern und ersten gefährlichen Verkehrssituationen wird die Bundesstraße nun bereits ab Wettbergen gesperrt. Zuvor hatten gestern zahlreiche Autofahrer versucht, die Baustelle über das Wohngebiet an der Straße zum Altengarten zu umfahren. Nach Angaben der Stadt kam es dort bereits zu einem Unfall. Neuer Trainerjob für André Breitenreiter, der ehemalige Chefcoach von Hannover 96, übernimmt den Drittligisten Hansa Rostock. Das hat der Verein am Abend bekannt gegeben. Für den 52-Jährigen ist es die erste Station seit seinem Aus bei Hannover 96. Die Roten hatte er von Dezember 2024 bis April 2025 trainiert. Bereits von 2017 bis 2019 stand er aber in Hannover an der Seitenlinie und führte den Verein damals in die Bundesliga.
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4: Zum Start in den Tag ist es noch frisch mit 10 Grad in Fahrenheide in der Südstadt und in Neustadt am Rübenberge. Später wird es dann aber wieder angenehm mit bis zu 18 Grad. Generell auch heute ein sehr freundlicher Herbsttag mit Wolken und 5 Stunden Sonnenschein. Jetzt haben wir das auch und Regen ist auch nicht gemeldet. Morgen am Mittwoch sieht es nochmal ganz ähnlich aus. Da ist sogar noch mehr Sonne drin. 7 Sonnenstunden sind möglich bei bis zu 19 Grad. Allerdings wird die kommende Nacht auch sehr kalt. Wir gehen unter die 10 Grad Marke. Also in der Nacht von heute auf morgen dann nur noch 6 Grad.
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4: Ein Auto brennt auf DB6 und zwar Nienburg Richtung Hannover zwischen Linsburg-Meinkingsburg. Unter Einfahrt Schneerener Krug steht dieses brennende Auto, deswegen ist aktuell die Fahrbahn gesperrt.
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4: Da gibt's heute Morgen noch nichts zu melden. Keine Blitzer auf unserer Facebook-Seite Blitzer Hannover. Wenn ihr was seht, sagt da doch gerne Bescheid. Ja, und sonst wünsche ich erstmal eine gute und sichere Fahrt. Und zwar mit Ihnen, ihr hört sie schon, die Backstreet Boys mit Larger Than Life. Ich bin Marie Müller. Schönen Dienstag.

0: Ich hoffe, ihr schreit gerade nicht so, weil ihr auf die Uhr guckt. Es ist 8:08. Einen schönen guten Morgen am Dienstag.
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0: Radio Hannover hier um 6.42 Uhr. Zukunft statt Kahlschlag, das stand gestern auf großen Plakaten. Und tja, zwar auf den Plakaten, die den Demozug angeführt haben. Und zwar in Stöcken. Am bundesweiten Automobilaktionstag haben Gewerkschaft und Beschäftigte auch hier bei uns ein Zeichen gesetzt. Klar, in Hannover sind die Sorgen ja auch groß. Die Zukunft des Volkswagen-Nutzfahrzeugewerks, ja, die sind weiter unsicher und das nimmt die Beschäftigten natürlich mit.
1: Es wird Zeit, dass unsere Konzernleitung und auch alle anderen mal Verantwortung für die Mitarbeiter übernehmen und nicht nur auf die Rendite und die Profite achten, sondern dass der Mensch mal wieder im Mittelpunkt steht.
2: Viele von uns müssen Familie ernähren, Haus abbezahlen und deswegen hoffen wir drauf, dass das Land Niedersachsen weiter zu uns steht und wir kämpfen für unsere Arbeitsplätze. So gut wir können.
3: Es hängen ja alle mit dran. Es ist ja nicht nur VW. Es ist ja der Bäcker, der Friseur. Es sind ja alle. Wenn die das Werk hier zumachen, dann haben wir ein fettes Problem.
4: Und damit wir wissen, wie wir unsere Rechnungen bezahlen. Weil alles teurer geworden ist und wir ja sowieso seit 2024, seit unserem Tarifabschluss, eigentlich gar nicht genau wissen, wie es weitergeht. Und das zieht sich auch weiter so, das Problem.
5: Klar, erstmal scheiße, die wollen unser Werk schließen. Und ich bin noch nicht so alt, dass ich dann in Rente gehe. Und selbst wenn, brauchen wir dieses Werk für die Arbeitsplätze, für die Jugend, für die Zukunft und auch für alle anderen. Und das war erstmal ein gutes Zeichen, muss weitergehen, wir brauchen einen richtigen Streik.
0: Ja und klar, so ein Streik wäre dann auch nochmal ein anderer Schnack. Auch die IG Metall gibt sich weiter kämpferisch, konkrete Streikpläne gibt es allerdings noch nicht.
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0: So klingt euer Dienstagmorgen auf der 100,0. Hier ist Radio Hannover um 6.51 Uhr. Neubau oder nicht? Das ist hier die Frage. Und das jetzt wirklich schon sehr, sehr lange. Soll die Bahnstrecke zwischen Hamburg und Hannover neu gebaut oder ausgebaut werden? Ein wirklich sehr umstrittenes Thema. Und eigentlich sollte da diese Woche eine Entscheidung fallen in Berlin. Jasmin Kohler aus der Newsredaktion. Aber jetzt plötzlich doch nicht.
1: Ja, eigentlich stand es auf der Tagesordnung der Bundespolitik. Morgen hätte der Verkehrsausschuss beraten und Donnerstag dann der Bundestag. Aber recht kurzfristig haben Union und SPD das Thema runtergenommen. Es werde offenbar noch Beratungszeit gebraucht. Niedersachsen sieht in der Verschiebung einen Zeitgewinn, zumindest Verkehrsminister Grant-Hendrik Tonne. Die Verschiebung biete erneut die Chance für den Bund, um einen Kompromiss zu ringen mit dem Land, Niedersachsen und den betroffenen Regionen. Tonne sei es wichtig, weitere Verbesserungen für die Bestandsstrecke zu erreichen, mit verbindlich mehr Kapazitäten und mehr Lärmschutz für die Betroffenen. Es sei keine Perspektive für die Menschen in Niedersachsen, wenn sich erst 2050 oder 2060 über eine Neubaustrecke etwas im Schienennetz tue, so Tonne. Die Verschiebung der Entscheidung zeige, wie umstritten die vorliegende Planung für die Neubaustrecke ist.
0: Ja, ganz anderer Meinung ist aber Hannovers Oberbürgermeister Belet Onay.
1: Genau, er kritisiert die Verschiebung scharf. Die Bundesregierung sei handlungsunfähig und vor der niedersächsischen Landesregierung eingeknickt, so Onay. Dabei würden lokale Interessen über die Interessen des Landes und des Wirtschaftsraums Hannover gestellt.
0: Also, da ist ganz viel Zündstoff in dieser Diskussion. Um den Bau einer neuen Bahntrasse zwischen Hamburg und Hannover. Eine Entscheidung könnte nun Anfang Oktober im Bundestag fallen.

0: Radio Hannover um 6:55, Zeit zum Zähneputzen und Zeit für Michael Schulte. Den gibt's noch vor den Nachrichten.
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0: Oh mein Gott, mit meiner Höhenangst wäre das der absolute Horror für mich gewesen. Zwei Besucher des Skyloops am Steinhuder Meer mussten aus einer Riesenschaukel evakuiert werden. Wegen einer technischen Störung hingen sie fast eine halbe Stunde lang einfach da fest. Weitere Infos dazu bekommt ihr um 9:30 in den Hannover News. Jetzt ist es 7 Uhr.
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2: Ich bin Katrin Müller. Die Bundesregierung drückt beim angestrebten Tankrabatt aufs Tempo und hat den Gesetzentwurf dazu auf den Weg gebracht. Er wurde nach Angaben einer Regierungssprecherin vom Kabinett am Abend beschlossen. Von Oktober bis Ende Dezember soll die Energiesteuer auf Diesel und Benzin gesenkt werden.
3: Konkret soll die Energiesteuer um rund 14 Cent pro Liter runtergehen. Wenn man dann noch die Mehrwertsteuer einrechnet, können Autofahrer damit rechnen, dass die Preise an der Zapfsäule bis zu 17 Cent pro Liter sinken, sagt die Bundesregierung. Wenn die Mineralölkonzerne die Steuersenkung denn auch vollständig weitergeben. Beim ersten Tankrabatt im Mai und Juni war das ja nicht der Fall. Neben dem Tankrabatt will die Bundesregierung ja auch noch einen Spritpreisdeckel auf den Weg bringen. Und das finden viele Autofahrer in Deutschland offenbar gut. In einer Umfrage haben sich fast 70% dafür ausgesprochen. Fiona Reinhardt, Nachrichtenredaktion.
2: Nach dem Ausscheiden der CDU aus dem Landtag in Mecklenburg-Vorpommern ziehen mehrere Parteifunktionäre Konsequenzen. Spitzenkandidat Daniel Peters legte den Landesvorsitz nieder. Auch Generalsekretärin Kathi Hoffmeister trat zurück. Kommissarisch soll Staatsminister Philipp Amthor die Landespartei führen. In Berlin will die Linke nach ihrem Wahlsieg Grünen und SPD Sondierungsgespräche über eine gemeinsame Regierung anbieten. Einen Schwerpunkt will die Linke auf Vergesellschaftung großer Wohnungskonzerne gegen Entschädigung legen. In New York beginnt heute die politisch wichtigste Woche des Jahres bei den Vereinten Nationen. Mit einer Rede von US-Präsident Donald Trump startet die UN-Generaldebatte.
4: Trump will am Rande der Vollversammlung Vertreter der Golfstaaten treffen. Der eskalierende Iran-Krieg gefährdet Städte, US-Stützpunkte und wichtige Öl- und Schifffahrtswege in der Golfregion. Großbritannien, Frankreich und Kanada, die Palästina als Staat anerkennen, sprechen in New York über eine Zwei-Staaten-Lösung. Und Reden gibt es heute unter anderem von den Präsidenten aus der Türkei, Frankreich und dem britischen Premierminister Andy Burnham. Aus den USA, Tina Eck.
2: Auf dem Weg zur Schule oder zur Arbeit sind im vergangenen Jahr mehr Menschen verunglückt als im Jahr davor. Die Zahl der Schulwegunfälle stieg um rund 3.300 auf fast 90.700. 25 Mal endete so ein Unfall tödlich, wie eine neue Statistik der deutschen gesetzlichen Unfallversicherung zeigt. Auch Beschäftigte von Betrieben hatten etwas mehr Wegeunfälle.
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0: Ein ganz unaufgeregter, freundlicher Herbsttag wird es heute mit Wolken und Sonnenschein im Mix. Außerdem soll es trocken bleiben. Dazu heute Morgen erstmal 10 Grad in Krefeld, aber auch in Marienwerder und in Schillerslage. Und maximal sind heute 18 Grad drin. Dann wird es in der nächsten Nacht ziemlich frisch. Wir gehen mal unter die zweistellige Marke, also in der Nacht Tiefstwerte von 6 Grad für den Fall, dass ihr da schon irgendwelche Blumen reinstellen müsst. Ja, und sonst gibt es über den Tag aber wieder warme Temperaturen. 19 Grad morgen am Mittwoch und bis zu 7 Sonnenstunden.
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0: Vorsicht auf der B6 Nienburg Richtung Hannover. Zwischen Linzburg, Meinkingsburg und der Einfahrt Schneerener Krug brennt immer noch ein Auto. Da ist aktuell die Fahrbahn gesperrt. Sonst gibt es aktuell keine Meldung. Kommt gut und sicher ans Ziel.
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0: Ja, da waren doch gestern mehrere hundert Fans doch schon ganz schön neugierig und wollten ihn sich beim öffentlichen Training mal angucken. Den neuen bei Hannover 96. Sandro Wagner ist ja gestern als Cheftrainer bei den Roten gestartet und auch wir haben ihn natürlich noch mal ganz genau in den Blick genommen. Also mehr zu Sandro Wagner gleich hier bei uns auf der 100,0. Und jetzt gibt's erstmal Genesis für euch.

0: So, jetzt ist er also da, der neue Chef. Hier ist Radio Hannover um 6:45 und Sandro Wagner ist bei Hannover 96 jetzt offiziell vorgestellt worden und hat auch gestern sein erstes Training geleitet. Für 2 Jahre hat Wagner ja bei den Roten unterschrieben und Till Ohlig vom Radio Hannover Sport hat den Einstand des 38-Jährigen begleitet.
1: Tja, wer gedacht hatte, Sandro Wagner würde bei seiner Vorstellung, wie schon das ein oder andere Mal in seiner Vergangenheit, durch markige, laute Sprüche auffallen, der sah sich getäuscht. Es war eher der ruhige Sandro Wagner, der auf dem Podium saß und der erzählte, dass die Gespräche, die er mit 96-Geschäftsführer Jonas Bolt geführt hat, ihn schnell überzeugt haben.
2: Als wir uns ausgetauscht haben, hat mir das schon sehr, sehr gut gefallen. Ich fand den Prozess auch richtig gut, die letzten Tage sich wirklich beidseitig auszutauschen, auch mal in die Tiefe zu gehen. Und für mich war eigentlich so die letzten Monate entscheidend. Die Menschen, mit denen ich arbeiten möchte, das ist einmal die Zuschauer, die hier ins Stadion gehen. Das ist mir extrem wichtig, ob das passen könnte, ob ich da was mitnehmen kann, ob ich da jemanden anzünden kann. Und natürlich dann auch die Menschen vor Ort im Verein. Echt ein tolles Gefühl. Und darauf habe ich einfach Lust und richtig Bock auf die Aufgabe.
1: Dann logisch fragen sich alle, was wird der neue Cheftrainer anders machen als Vorgänger Christian Tietz, den Wagner übrigens wörtlich für einen herausragenden Fußballlehrer hält. Er will genauso wie sein Vorgänger in jedem Fall mal auf Angriff setzen.
2: Der Fußball grundsätzlich, der soll weiterhin aktiv sein. Wir wollen Ballbesitz, das ist alles, was ich liebe. Gegenpressing-Werte definitiv verbessern. Das sind so im Inhalt Themen, die wir jetzt haben. Offensiv auch eine Boxbesetzung, auch statistisch. Das einfach hochzufahren, das sind schon Themen, die wir jetzt haben, die nächsten Wochen und Monate. Ich bin Arbeiter, ich habe Bock jetzt loszulegen mit den Jungs.
1: Und wir wollten natürlich auch mal wissen, was sagen denn die 96 Fans? Es waren mehrere hundert am Trainingsplatz, als Sandro Wagner ab 15 Uhr gestern seine erste Einheit leitete. Die meisten sind ziemlich guter Dinge.
3: Ich kann mir was Positives vorstellen davon, ja. Ich glaube, das kann doch ein bisschen was bringen, ja. Erstmal so ein bisschen in die Saison reinkommen. Ich finde, das haben wir noch gar nicht geschafft.
4: Bin gespannt, was da auf uns zukommt. Also die Augsburg-Zeit war ja nicht ganz so erfolgreich. Beim DFB-Team war es doch eher erfolgreicher. Also ich habe relativ hohe Erwartungen, gerade mit dem Kader. Die Saison ist noch lang. Ich denke, ist noch sehr viel drin.
5: Ich habe mal eine nette Aussage von Sandro Wagner gehört, dass Fußballprofis viel zu wenig Geld verdienen. Und da war er für mich unten durch. Die letzten Trainer, die wir in Hannover hatten, habe ich mal gut gesehen und hat sich gepasst. Und jetzt sage ich mal, es passt nicht, vielleicht passt es dann ja mal.
6: Ich denke, ein sehr gut offener, ehrlicher Typ, der was bewegen kann, kein Stock im Arsch. Denke mal, dass der frischen Wind bringt.
1: Übrigens, das erste Spiel, das ist nicht das Zweitligaspiel in Magdeburg am 10. Oktober. Wagner nutzt die Pause, um am Samstag, den 3. Oktober, gegen den Drittligisten SC Verl zu testen. Gespielt wird in der Heinz-von-Heiden-Arena.
0: Na, da haben wir doch jetzt einen guten ersten Eindruck von dem Mann, der bei Hannover 96 alles richten soll. Vielen Dank dir, Till. Sandro Wagner. Also neu bei Hannover 96 und neu bei uns ist Kamrat mit Love Sober.
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0: Einfach gute Musik für die schönste Stadt der Welt. Hier ist Radio Hannover um 17 nach 7 und zwar gleich mit Jennifer Page. Und wo ihr heute Abend direkt bei uns in der Stadt was Gutes hören könnt, das weiß Marisa Puati.
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2: Mit geballter Gitarrenpower, markanter Soulstimme und einem Mix aus Hardrock und Bluesrock. Eric Stecke ist zurück auf Tour.

0: Der Sänger und Gitarrist aus Pennsylvania ist gerade auf Welttournee, gastiert heute Abend im Lux, Eric Steckel. Legt los um 20 Uhr. Ratzeburg, Ende der 50er Jahre. Eine Kleinstadt an der Grenze zur DDR und der letzte Ort, von dem irgendjemand eine sportliche Revolution erwartet. Aber genau hier unterrichtet Karl Adam Mathematik, Physik und Sport und will 8 junge Männer ohne Perspektive zu Ruderprofis machen. Darum geht's in Adams 8.
1: Wir haben ihre Väter im Krieg verloren, die sind traurig. Die Trauer, die schlägt den Wut um. Die kann ich beim Leistungssport benutzen.
2: Kommt ausgerechnet ein Boxer zum Rudersport.
3: Indem er aus der Gosse kommt.
1: Wo man herkommt, ist belanglos. Wichtig ist, wo man hin will.
3: Wo wollen Sie denn hin?
1: Zu den Olympischen Spielen nach Rom.
4: Der Kerl saß noch keinen einzigen Tag in dem Ruderboot.
5: Ja und?
0: Adams 8. Das Drama läuft unter anderem im Astor heute um 7:45 zur Primetime. Und weder Künstler noch Publikum wissen vorher, was passiert. Das Skript wird einfach eingerissen. Schnell, überraschend, unvorhersehbar wird der Abend im Tack mit Impronummern bei der Candid Comedy. 7:45 geht's los.
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0: Einen schönen guten Morgen für die schönste Stadt der Welt. Hier ist Radio Hannover um 7.22 Uhr. Gleich mit einer Nummer, die auf keiner 70er-Party fehlen darf. Es gibt Patrick Hernandez mit Born to be Alive.
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0: Schönen guten Morgen, es ist 7:30.
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0: Mit Jasmin Kohler, guten Morgen. Kurz vor Beginn der Tarifrunde in der Metall- und Elektroindustrie hat die IG Metall bundesweit Beschäftigte der Autoindustrie mobilisiert. Auch in Hannover gab es gestern einen großen Protesttag. Hier lag der Fokus vor allem auf dem geplanten Stellenabbau bei Volkswagen und die Unsicherheit über die Zukunft des Nutzfahrzeugewerks in Stöcken. Kahlschlag und Flucht aus Deutschland habe nichts mit Verantwortung und Führung zu tun, kritisierte der VWN-Betriebsratsvorsitzende Stavros Christidis.
2: 12.000 Menschen arbeiten hier. Wir waren Nummer 1 Marktführer bei den Nutzfahrzeugen. Und jetzt gilt es, diese Mannschaft zu motivieren. Jetzt gilt es, das, was wir im Tarifvertrag, eben halt den Transporter, den Bulli nach 2031 wieder zurückzuholen nach Hannover, gilt es umzusetzen. Die Mannschaft ist bereit, dafür zu kämpfen im Betrieb, dass alles Mögliche gemacht wird. Aber die Belegschaft lässt sich auch nicht mehr zügeln. Heute unser Aufruf, das ist erst der Anfang.
0: Bundesweit hatte die IG Metall unter dem Motto Zukunft statt Kahlschlag zur Aktion an mehr als 200 Orten aufgerufen. Ein unerwartetes langes Vergnügen haben zwei Besucher der Riesenschaukel Giant Swing am neuen Skyloop in Neustadt-Mardorf erlebt. Wegen einer technischen Störung hingen sie am Wochenende rund 25 Minuten länger als geplant in ihren Gurten fest. Das berichtet die HAZ. Weil es der erste Störfall seit der Eröffnung war, wurde vorsorglich der Notfallplan aktiviert. Feuerwehr, Polizei und Rettungsdienst drückten an. Sogar ein Hubschrauber war bereits auf dem Weg, konnte den Einsatz aber noch vor dem Eintreffen abbrechen. Denn die Mitarbeiter konnten die beiden Betroffenen selbst wieder auf die Plattform zurückholen. Verletzt wurde niemand. Die Schaukel bleibt aber vorerst geschlossen. Zwar wurde der defekte Seilwinde bereits repariert, der Hersteller soll die Anlage jedoch noch einmal gründlich überprüfen. Die übrigen Angebote am Skyloop laufen weiter. Die Freizeitattraktion war Ende August eröffnet worden.
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0: Die Entscheidung über die umstrittene Bahntrasse zwischen Hamburg und Hannover lässt weiter auf sich warten. Eigentlich sollte sich der Bundestag noch in dieser Woche mit dem Projekt befassen. Union und SPD haben die Beratung jedoch verschoben. Damit bleibt weiter offen, ob eine neue Strecke gebaut oder die bestehende Verbindung ausgebaut wird. Eine Entscheidung könnte nun Anfang Oktober fallen. Die Stadt Ronnenberg reagiert auf aktuell massiven Schleichverkehr rund um die Baustelle auf der B217. Nach Beschwerden von Anwohnern und ersten gefährlichen Verkehrssituationen wird die Bundesstraße nun bereits ab Wettbergen gesperrt. Zuvor hatten gestern zahlreiche Autofahrer versucht, die Baustelle über das Wohngebiet an der Straße zum Altengarten zu umfahren. Nach Angaben der Stadt kam es dort bereits zu einem Unfall. Neuer Trainerjob auch für André Breitenreiter. Der ehemalige Chefcoach von Hannover 96 übernimmt den Drittligisten Hansa Rostock. Das hat der Verein am Abend bekannt gegeben. Für den 52-Jährigen ist es die erste Station seit seinem Aus bei Hannover 96. Die Roten hatte er von Dezember 2024 bis April 25 trainiert, aber bereits von 2017 bis 2019 stand er ja in Hannover an der Seitenlinie und führte den Verein damals in die Bundesliga.
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3: Auch heute dürfen wir noch mal milde Temperaturen in der Region genießen bei einem Mix aus Wolken und Sonnenschein. 5 Sonnenstunden sind für heute gemeldet. Dazu gibt es heute Morgen erstmal frische 10 Grad auf der Bult in Herrenhausen und im Park der Sinne in Laatzen. Später sind es dann bis zu 18 Grad und Regen ist auch erstmal nicht in Sicht. Der kommt auch morgen über den Mittwoch, also über den Tag erstmal nicht. Ist dann erst wieder für die späte Nacht gemeldet. Und sonst wird der Mittwoch auch freundlich. 7 Sonnenstunden sind sogar möglich und bis zu 19 Grad.
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3: Meldung für die Straßen gibt es aktuell tatsächlich nicht. Dafür aber über Stromausfälle. Und zwar hat Jasmin uns geschrieben über WhatsApp, dass es gerade Stromausfälle in Hemmingen gibt. Und wir haben das auch auf der Seite von Avacon nochmal nachgeprüft. Da sind tatsächlich einige Störungsmeldungen aktuell reingekommen. Wir prüfen für euch natürlich nach, was da aktuell los ist. Ja, und sonst nochmal in Bezug auf die Straßen. Erstmal gute und sichere Fahrt. Ich bin Marie Müller, wünsche euch einen schönen Dienstagmorgen. Kommt gut zur Arbeit mit Holly Humberstone und To Love Somebody.

Eigentlich sollte es um seine Musik gehen, doch jetzt stand Sänger Ed Sheeran mit Tränen auf der Bühne. Hier ist Radio Nova um 7.43 Uhr und eigentlich ist es ja so, Ed Sheeran kennt man wirklich als sehr witzigen, als lebensfrohen und gut gelaunten Typen, der mit seiner Gitarre wirklich Hymnen spielt und ein Riesenpublikum mitreißt. Bei seinem letzten Konzert sah das jetzt aber etwas anders aus. Da stand der Sänger nämlich auf der Bühne und war wirklich den Tränen nah. Er hat erstmals öffentlich über die Debatte um seine US-Tour und Rapper Macklemore gesprochen. Der sollte ja eigentlich in seinem Vorprogramm auftreten, also in dem Vorprogramm von Ed Sheeran, ist aber nach pro-palästinensischen Äußerungen ausgeladen worden. Dafür gab es viel Kritik. Wie gesagt, darüber hat Ed Sheeran jetzt gesprochen. Und ja, diese Kritik hat ihn wohl doch schon ganz schön getroffen. Und zeitweise hat er auch darüber nachgedacht, als Künstler überhaupt nicht mehr aufzutreten. Die Unterstützung seiner Fans habe ihm am Ende aber wieder Mut gemacht. Also eine ganz ungewöhnliche Seite, die Ed Sheeran da gezeigt hat. Und hier ist er jetzt für euch, Ed Sheeran zusammen mit Martin Garrix und Repeat It.

0: Eure Stimme der Stadt meldet sich zurück am Dienstag. Hier ist Radio Hannover um 7.47 Uhr. Zukunft statt Kahlschlag stand auf dem großen Plakat, das den Demozug angeführt hat. Gestern in Stöcken am bundesweiten Automobilaktionstag haben Gewerkschaft und Beschäftigte auch hier bei uns ein Zeichen gesetzt. Denn klar, in Hannover sind die Sorgen groß. Die Zukunft des Volkswagen-Nutzfahrzeugewerks ist weiter unsicher und das nimmt die Beschäftigten natürlich mit.
1: Es wird Zeit, dass unsere Konzernleitung und auch alle anderen mal Verantwortung für die Mitarbeiter übernehmen und nicht nur auf die Rendite und die Profite achten, sondern dass der Mensch mal wieder im Mittelpunkt steht.
2: Viele von uns müssen Familie ernähren, Haus abbezahlen und deswegen hoffen wir drauf, dass das Land Niedersachsen weiter zu uns steht und wir kämpfen für unsere Arbeitsplätze. So gut wir können.
3: Es hängen ja alle mit dran. Das ist ja nicht nur VW. Es ist ja der Bäcker, der Friseur. Es sind ja alle. Wenn die das Werk jetzt zumachen, dann haben wir ein fettes Problem.
4: Und damit wir wissen, wie wir unsere Rechnungen bezahlen. Weil alles teurer geworden ist und wir ja sowieso seit 2024, seit unserem Tarifabschluss, eigentlich gar nicht genau wissen, wie es weitergeht. Und das zieht sich auch weiter so, das Problem.
5: Klar, erstmal scheiße. Die wollen unser Werk schließen. Und ich bin noch nicht so alt, dass ich dann in Rente gehe. Und selbst wenn, brauchen wir dieses Werk für die Arbeitsplätze, für die Jugend, für die Zukunft und auch für alle anderen. Und das war erstmal ein gutes Zeichen, muss weitergehen, wir brauchen den richtigen Streik.
0: Ja klar, Streiks wären dann nochmal ein ganz anderer Schnack. Auch die IG Metall gibt sich weiter kämpferisch. Konkrete Streikpläne gibt es allerdings noch nicht.

0: Hannover um 8:08 mit News, die vor allem die Autofahrer unter euch doch sehr interessieren dürften. Denn das Bundeskabinett hat den Gesetzesentwurf zum Tankrabatt beschlossen. Vom 1. Oktober an sollen die Steuern auf Benzin und Diesel um 17 Cent pro Liter gesenkt werden. Ausführlichere Infos dazu bekommt ihr auch gleich bei uns in den Nachrichten nach Ronan Keating.
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0: schönen Dienstag für euch. Ein Augenschmaus für Planespotter in der Region. Am Flughafen in Hannover haben gestern überraschend die British Red Arrows, die berühmten knallroten Kunstflieger der Royal Air Force, eine Pause gemacht. Mehr dazu hört ihr um halb in den Hannover News. Jetzt ist es 8 Uhr.
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2: Ich bin Katrin Müller. Die Bundesregierung drückt beim angestrebten Tankrabatt aufs Tempo und hat den Gesetzentwurf dazu auf den Weg gebracht. Er wurde am Abend vom Kabinett beschlossen. Von Oktober bis Ende Dezember soll die Energiesteuer auf Diesel und Benzin gesenkt werden. Die Mehrwertsteuer eingerechnet ergibt sich an der Zapfsäule eine Entlastung von bis zu 17 Cent pro Liter. Das Finanzministerium rechnet damit, dass der Bund deswegen rund 2,5 Milliarden Euro weniger Steuern einnimmt. Die Länder sollen die Hälfte davon tragen. Nach der schmerzhaften Niederlagenserie der CDU bei den drei Landtagswahlen im September berät die Bundestagsfraktion der Union heute mit Kanzler Merz über die Konsequenzen. Die Ergebnisse aus Berlin und Mecklenburg-Vorpommern beschäftigen auch die SPD auf Bundesebene.
3: Die CDU-Ministerpräsidenten hatten sich zuletzt hinter den Kanzler gestellt. Das war aber vor dem Wahlsonntag. Trotzdem, Personaldebatten seien jetzt nicht zielführend. Das sagte auch nochmal NRWs Ministerpräsident Wüst bei der Rheinischen Post. Es gibt aber auch andere Stimmen in den eigenen Reihen. Sachsens Ministerpräsident Kretschmer forderte von seiner Partei eine schonungslose Analyse und einen Neustart. Das habe auch etwas mit Personen zu tun, sagte er im MDR. Ähnlich sieht's auch Thürings Ministerpräsident Vogt. Nötig sei eine Generalinventur der Berliner Regierungspolitik, so Vogt. Tine Klimach, Nachrichtenredaktion.
2: Tragisches Unglück auf dem Münchner Oktoberfest. Ein Mitarbeiter eines Freefall Towers ist nach einem Unfall am Abend an seinen schweren Verletzungen gestorben.
4: Der Sicherheitsmann soll sich nach ersten Erkenntnissen der Polizei wohl in einem Bereich aufgehalten haben, in dem er nicht hätte sein dürfen. Er wurde wahrscheinlich erst von dem Fahrgeschäft getroffen und dann möglicherweise eingequetscht. Der 52-Jährige wurde zunächst reanimiert und ins Krankenhaus gebracht, wo er später verstarb. Augenzeugen vor Ort wurden durch ein Kriseninterventionsteam betreut. Der genaue Unfallhergang soll nun ermittelt werden. Aus München, Joshua Heise.
2: FIFA-Präsident Infantino geht im Machtkampf beim Fußball-Weltverband auf seine Kritiker zu. Die Strukturen sollen überdacht werden. In einem Brief an die Chefs der Mitgliedsverbände und die Mitglieder des FIFA-Councils hat er erstmals Gespräche über mögliche Reformen angeboten. Infantino stellte aber klar, dass er FIFA-Präsident bleiben will.
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0: Übergangsjacke, Zwiebellook, alles so ja, Stichworte, die man braucht für den Herbst. Und ja, das braucht ihr eben auch heute. Denn es ist erstmal frisch, 10 Grad heute Morgen in Leinhausen, in Kirchrode und in Garbsen. Später dann aber bis zu 18 Grad. Also, da muss es was Leichtes sein. Es gibt nämlich auch Sonne dazu. 5 Sonnenstunden sind gemeldet im Mix mit Wolken und es soll trocken bleiben. Ganz ähnlich dann noch morgen am Mittwoch. Da kommt sogar noch ein bisschen mehr Sonne durch und Regen ist erst in der Nacht gemeldet. Sonst noch ein Hinweis für die nächste Nacht. Die soll dann sehr frisch werden. Es gibt Tiefstwerte von 6 Grad. Ganz schön frisch.
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0: Auf der A7 Richtung Hamburg ist aktuell die Ausfahrt Großburg-Wedel gesperrt, denn da laufen aktuell Mäharbeiten.
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0: Bisher gibt's noch keine Blitzermeldungen auf unserer Facebook-Seite Blitzer Hannover. Solltet ihr da was sehen, könnt ihr euch aber gerne melden. Und dann noch eine Meldung für den Bereich Hemming-Gerden. Und zwar in Sachen Strom. Jasmin hat uns nämlich geschrieben über WhatsApp, dass es aktuell in Hemming Stromausfälle gibt. Und wir haben auf der Seite von Abacon auch nochmal nachgeschaut. Sowohl für Hemming als auch für Gerden gibt es da aktuell Störungsmeldungen. Wir bleiben für euch natürlich dran und finden raus, was da los ist.
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0: Ja, und gleich mit einem Thema, das uns wirklich schon sehr, sehr lange beschäftigt. Der Ausbau bzw. der mögliche Neubau der Strecke Hannover-Hamburg. Da wird ja jetzt wirklich schon ganz, ganz lange darüber diskutiert, was man eben machen soll. Es gibt ganz unterschiedliche Meinungen bei uns in der Stadt, bei uns in der Region. Und eigentlich wollte sich der Bund jetzt damit auseinandersetzen. Das Ganze ist aber verschoben worden. Ja, mehr dazu gleich. Hier bei uns auf der 100,0 über dieses nie wollende Thema Bahnstrecke Hannover-Hamburg.

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1: Neubau oder nicht? Das ist hier die Frage. Und das schon wirklich, wirklich sehr lang. Soll die Bahnstrecke zwischen Hamburg und Hannover neu gebaut oder ausgebaut werden? Ein wirklich sehr umstrittenes Thema. Und eigentlich sollte diese Woche eine Entscheidung fallen in Berlin. Jasmin Kohler aus der Newsredaktion, aber plötzlich dann doch nicht.
2: Ja, eigentlich stand es auf der Tagesordnung der Bundespolitik. Morgen hätte der Verkehrsausschuss beraten und Donnerstag dann der Bundestag. Aber recht kurzfristig haben Union und SPD das Thema dann runtergenommen. Es werde offenbar noch Beratungszeit gebraucht. Das stößt in Niedersachsens Verkehrsminister Grant Hendrik Tonne sieht in der Verschiebung einen Zeitgewinn. Sie biete erneut die Chance für den Bund, um einen Kompromiss zu ringen mit dem Land Niedersachsen und den betroffenen Regionen. Tonne sei es wichtig, weitere Verbesserungen für die Bestandsstrecke zu erreichen, mit verbindlich mehr Kapazitäten und mehr Lärmschutz für die Betroffenen. Es sei keine Perspektive für die Menschen in Niedersachsen, wenn sich erst 2050 oder 2060 über eine Neubaustrecke etwas im Schienennetz tue, so Tonne. Die Verschiebung der Entscheidung zeige jetzt, wie umstritten die vorliegende Planung für die Neubaustrecke ist.
1: Ganz anderer Meinung ist aber Hannovers Oberbürgermeister Bilut Onay.
2: Ja, er kritisiert die Verschiebung scharf. Die Bundesregierung sei handlungsunfähig und vor der niedersächsischen Landesregierung eingeknickt, sagt Onay. Dabei würden lokale Interessen über die Interessen des Landes und des Wirtschaftsraums Hannover gestellt werden.
1: Da ist also viel Zündstoff in dieser Diskussion um den Bau einer neuen Bahntrasse zwischen Hamburg und Hannover. Eine Entscheidung könnte nun Anfang Oktober im Bundestag fallen. Wir sind mal gespannt.

Schönen guten Morgen, Radio Hannover hier um 18 nach 8 und vielleicht gehört ihr ja auch zu den Menschen, die gerne abzählen, die gerne noch wissen, wie viele Tage sind es denn jetzt eigentlich noch, zum Beispiel bis zum Wochenende oder bis zu meinem Geburtstag. Da habe ich jetzt ja was sehr Schönes, was ihr runterzählen könnt, und zwar sind die letzten 100 Tage bis Silvester angebrochen, also genau 100 Tage noch für das Jahr 2026, dann können wir dann einen Haken dran machen und schauen, was 2027 so bringt. Aber ich würde sagen, bis dahin machen wir ja noch was aus den nächsten 100 Tagen und vor allem aus dem heutigen Dienstag. Mit einfach guter Musik versorgen wir euch da auf jeden Fall. Jetzt mit Harry Styles und American Girls.

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0: Tina Turner bei Radio Hannover darf natürlich nicht fehlen, wenn es um einfach gute Musik geht. Es ist 8:30.
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2: Mit Jasmin Kohler, guten Morgen. Kurz vor Beginn der Tarifrunde in der Metall- und Elektroindustrie hat die IG Metall bundesweit Beschäftigte der Autoindustrie mobilisiert. Auch in Hannover gab es gestern einen großen Protesttag. Hier lag der Fokus vor allem auf dem geplanten Stellenabbau bei Volkswagen und die Unsicherheit über die Zukunft des Nutzfahrzeugewerks in Stöcken. Kahlschlag und Flucht aus Deutschland habe nichts mit Verantwortung und Führung zu tun, kritisierte der VWN-Betriebsratsvorsitzende Stavros Christidis.
3: 12.000 Menschen arbeiten hier. Wir waren Nummer 1 Marktführer bei den Nutzfahrzeugen. Und jetzt gilt es, diese Mannschaft zu motivieren. Jetzt gilt es, das, was wir im Tarifvertrag, eben halt den Transporter, den Bulli nach 2031 wieder zurückzuholen nach Hannover, gilt es umzusetzen. Die Mannschaft ist bereit, dafür zu kämpfen im Betrieb, dass alles Mögliche gemacht wird. Aber die Belegschaft lässt sich auch nicht mehr zügeln. Heute unser Aufruf, das ist erst der Anfang.
2: Bundesweit hatte die IG Metall unter dem Motto Zukunft statt Kahlschlag zur Aktion an mehr als 200 Orten aufgerufen. Stromausfall im Süden der Region Hannover. Zahlreiche Anwohnerinnen und Anwohner sind heute Morgen offenbar im Dunkeln aufgestanden. Beim Energieversorger Avacon sind rund 150 Störungsmeldungen eingegangen, vor allem aus Hemmingen und Pattensen, aber auch aus Gerden, Ronnenberg und Springe. Das geht aus der Störungskarte des Unternehmens hervor. Avacon bestätigt dort den noch anhaltenden Ausfall und teilt mit, dass Techniker bereits im Einsatz seien. Zur Ursache der Störung gibt es bislang noch keine Information, eine Antwort des Energieversorgers auf eine Anfrage von Radio Hannover steht noch aus.
1: Und jetzt noch mehr Kurzmeldungen für die ganze Region Hannover.
2: Ein unerwartet langes Vergnügen haben zwei Besucher der Riesenschaukel Giant Swing am neuen Skyloop in Neustadt-Mardorf erlebt. Wegen einer technischen Störung hingen sie am Wochenende rund 25 Minuten länger als geplant in ihren Gurten fest. Feuerwehr, Polizei und Rettungsdienst rückten vorsorglich an, verletzt wurde aber niemand. Die Riesenschaukel bleibt vorerst geschlossen, alle übrigen Angebote am Skyloop laufen aber weiter. Die Freizeitattraktion am Steinhuder Meer war Ende August eröffnet worden. Die Stadt Ronnenberg reagiert auf den massiven Schleichverkehr rund um die Baustelle auf der B217. Nach Beschwerden von Anwohnern und ersten gefährlichen Verkehrssituationen wird die Bundesstraße nun bereits ab Wettbergen gesperrt. Zuvor hatten gestern zahlreiche Autofahrer versucht, die Baustelle über das Wohngebiet an der Straße zum Alten Garten zu umfahren. Nach Angaben der Stadt kam es dort bereits zu einem Unfall. Überraschender Besuch am Flughafen Hannover. 7 Maschinen der berühmten Red Arrows, dem Kunstflugteam der britischen Luftwaffe Royal Air Force, haben gestern einen Zwischenstopp in Langenhagen eingelegt. Vor der Landung zeigten die Briten noch eine kleine Kostprobe ihres Könns und drehten mit weißem Rauch eine Runde über dem Airport. Nach Angaben des Flughafens waren die Piloten auf der Durchreise und nutzten Hannover zum Tanken, bevor es später weiterging.
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4: Kann man mittlerweile eigentlich schon Kastanien sammeln? Da muss ich unbedingt gucken, denn heute wäre das perfekte Wetter dafür. Bei 18 Grad, die auch dann trocken sind, also trockenes Wetter bei 18 Grad heute. Und dazu kommt die Sonne durch im Mix mit ein paar Wolken. Heute Morgen ist es allerdings noch frisch. 10 Grad gibt es in der Nordstadt, in Wülfel und in Ronnenberg. Die kommende Nacht, die soll dann auch ganz schön kalt werden. Es gibt Tiefstwerte von 6 Grad. Ich glaube, da muss man schon über die ein oder andere Pflanzen draußen nachdenken. Der Tag wird dann aber wieder sehr mild. Morgen am Mittwoch 19 Grad und noch mal mehr Sonne als heute.
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4: Eine Meldung für die A7 Hannover Richtung Hamburg. Da ist die Ausfahrt Großburg-Wedel gesperrt wegen Mäharbeiten.
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4: Da ist alles noch ganz leer, also bisher keine Blitzer gesichtet in der Region Hannover. Wenn ihr was seht, sagt uns gerne Bescheid. Das könnt ihr uns über Facebook melden, aber auch über WhatsApp über die 0151 23 13 19 13. Ich bin Marie Müller, wünsche euch einen schönen Dienstag, eine gute Fahrt zur Arbeit mit Shabusi und Basso.

0: 7 Minuten nach halb. Guten Morgen.
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0: der neue Chef ist jetzt auch ganz offiziell da. Sandro Wagner ist bei Hannover 96 vorgestellt worden und hat ja gestern sein erstes Training geleitet. Für 2 Jahre hat Wagner bei den Roten unterschrieben und Till Ulich vom Radio Hannover Sport hat den Einstand des 38-Jährigen begleitet.
1: Tja, wer gedacht hatte, Sandro Wagner würde bei seiner Vorstellung, wie schon das ein oder andere Mal in seiner Vergangenheit, durch markige, laute Sprüche auffallen, der sah sich getäuscht. Es war eher der ruhige Sandro Wagner, der auf dem Podium saß und der erzählte, dass die Gespräche, die er mit 96-Geschäftsführer Jonas Bolt geführt hat, ihn schnell überzeugt haben.
2: Als wir uns ausgetauscht haben, hat mir das schon sehr, sehr gut gefallen. Ich fand den Prozess auch richtig gut, die letzten Tage sich wirklich beidseitig auszutauschen, auch mal in die Tiefe zu gehen. Und für mich war eigentlich so die letzten Monate entscheidend. Die Menschen, mit denen ich arbeiten möchte, das ist einmal die Zuschauer, die hier ins Stadion gehen. Das ist mir extrem wichtig, ob das passen könnte, ob ich da was mitnehmen kann, ob ich da jemanden anzünden kann. Und natürlich dann auch die Menschen vor Ort im Verein. Echt ein tolles Gefühl und darauf habe ich einfach Lust und richtig Bock auf die Aufgabe.
1: Dann logisch fragen sich alle, was wird der neue Cheftrainer anders machen als Vorgänger Christian Tietz, den Wagner übrigens wörtlich für einen herausragenden Fußballlehrer hält. Er will genauso wie sein Vorgänger in jedem Fall mal auf Angriff setzen.
2: Der Fußball grundsätzlich, der soll weiterhin aktiv sein. Wir wollen Ballbesitz, das ist alles, was ich liebe. Gegenpressing werde definitiv verbessern. Das sind so im Inhalt Themen, die wir jetzt haben. Offensiv, auch eine Boxbesetzung, auch statistisch. Das einfach hochzufahren, das sind schon Themen, die wir jetzt haben, die nächsten Wochen und Monate. Ich bin Arbeiter, ich habe Bock jetzt loszulegen mit den Jungs.
1: Und wir wollten natürlich auch mal wissen, was sagen denn die 96 Fans? Es waren mehrere hundert am Trainingsplatz, als Sandro Wagner ab 15 Uhr gestern seine erste Einheit leitete. Die meisten sind ziemlich guter Dinge.
3: Ich könnte mir was Positives vorstellen davon, ja. Ich glaube, das kann doch ein bisschen was bringen, ja. Erstmal so ein bisschen in die Saison reinkommen. Ich finde, das haben wir noch gar nicht geschafft.
4: Bin gespannt, was so auf uns zukommt. Also die Augsburg-Zeit war ja nicht ganz so erfolgreich. Beim DFB-Team war es doch eher erfolgreicher. Also ich habe relativ hohe Erwartungen, gerade mit dem Kader. Die Saison ist noch lang. Ich denke, ist noch sehr viel drin.
5: Ich habe mal eine nette Aussage von Sandro Wagner gehört, dass Fußballprofis viel zu wenig Geld verdienen. Und da war er für mich unten durch. Die letzten Trainer, die wir in Hannover hatten, habe ich mal gut gesehen und hat sich gepasst. Und jetzt sage ich mal, es passt nicht, vielleicht passt es dann ja mal.
6: Ich denke, ein sehr gut offener, ehrlicher Typ, der was bewegen kann, kein Stock im Arsch. Ich denke mal, dass der frischen Wind bringt.
1: Übrigens das erste Spiel, das ist nicht das Zweitligaspiel in Magdeburg am 10. Oktober. Wagner nutzt die Pause, um am Samstag, den 3. Oktober, gegen den Drittligisten SC Verl zu testen. Gespielt wird in der Heinz-von-Heiden-Arena.
0: Na, dann haben wir doch jetzt einen guten ersten Eindruck von dem Mann, der bei Hannover 96 alles richten soll. Vielen Dank, Till. Sandro Wagner, also jetzt offiziell der neue Cheftrainer bei Hannover 96 und neu bei uns ist Dascha mit Memo.
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Radio Hannover um 10 vor 9, jetzt mit der Frau, die in Hollywood tatsächlich gerade alle Stars spielen wollen. Es soll nämlich ein Biopic geben über Britney Spears, also ein Film über ihre großartige Karriere, ja, und auch alle Skandale und was da eben so danach kam. Da scheint jetzt ein echter Castingkrieg ausgebrochen zu sein, um die Popprinzessin verkörpern zu können. Das berichtet zumindest die Bild-Zeitung und die Sun. Ganz große Favoritin scheint zu sein US-Schauspielerin Sydney Sweeney, die ja auch gerade Skandale macht, weil sie ja ziemlich nackig posiert für Sportwetten. Aber auch Stranger Things-Star Millie Bobby Brown ist ganz hoch im Kurs. Also schauen wir mal, was daraus wird. Aus diesem Biopic und aus der Besetzung für Britney Spears. Jetzt gibt's auf jeden Fall das Original. Britney Spears zusammen mit Elton John und Hold Me Closer.

0: So klingt euer Dienstagmorgen mit einfach guter Musik. Da machen wir gleich einen Abstecher ins Jahr 82 mit Come on, Aline. Die gibt's noch vor den Nachrichten.
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0: Frühstück im Dunkeln. Im Süden der Region Hannover waren heute viele Haushalte ohne Strom. Weitere Infos dazu bekommt ihr um halb in den nächsten Hannover News. Jetzt ist es 9 Uhr.
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2: Ich bin Katrin Müller. Die Bundesregierung drückt beim angestrebten Tankrabatt aufs Tempo und hat den Gesetzentwurf dazu auf den Weg gebracht. Er wurde nach Angaben einer Regierungssprecherin vom Kabinett am Abend beschlossen. Von Oktober bis Ende Dezember soll die Energiesteuer auf Diesel und Benzin gesenkt werden.
3: Konkret soll die Energiesteuer um rund 14 Cent pro Liter runtergehen. Wenn man dann noch die Mehrwertsteuer einrechnet, können Autofahrer damit rechnen, dass die Preise an der Zapfsäule bis zu 17 Cent pro Liter sinken, sagt die Bundesregierung. Wenn die Mineralölkonzerne die Steuersenkung denn auch vollständig weitergeben. Beim ersten Tankrabatt im Mai und Juni war das ja nicht der Fall. Neben dem Tankrabatt will die Bundesregierung ja auch noch einen Spritpreisdeckel auf den Weg bringen. Und das finden viele Autofahrer in Deutschland offenbar gut. In einer Umfrage haben sich fast 70% dafür ausgesprochen. Fiona Reinhardt, Nachrichtenredaktion.
2: Nach dem Ausscheiden der CDU aus dem Landtag in Mecklenburg-Vorpommern ziehen mehrere Parteifunktionäre Konsequenzen. Spitzenkandidat Daniel Peters legte den Landesvorsitz nieder. Auch Generalsekretärin Kathi Hoffmeister trat zurück. Kommissarisch soll Staatsminister Philipp Amthor die Landespartei führen. In Berlin will die Linke nach ihrem Wahlsieg Grünen und SPD Sondierungsgespräche über eine gemeinsame Regierung anbieten. Einen Schwerpunkt will die Linke auf Vergesellschaftung großer Wohnungskonzerne gegen Entschädigung legen. In New York beginnt heute die politisch wichtigste Woche des Jahres bei den Vereinten Nationen. Mit einer Rede von US-Präsident Donald Trump startet die UN-Generaldebatte.
4: Trump will am Rande der Vollversammlung Vertreter der Golfstaaten treffen. Der eskalierende Iran-Krieg gefährdet Städte, US-Stützpunkte und wichtige Öl- und Schifffahrtswege in der Golfregion. Großbritannien, Frankreich und Kanada, die Palästina als Staat anerkennen, sprechen in New York über eine Zwei-Staaten-Lösung. Und Reden gibt es heute unter anderem von den Präsidenten aus der Türkei, Frankreich und dem britischen Premierminister Andy Burnham. Aus den USA, Tina Eck.
2: Haushalte in Deutschland müssen im laufenden Jahr erneut mit höheren Heizkosten rechnen. Besonders Heizöl und Holzpellets dürften deutlich teurer werden, heißt es im neuen Heizspiegel für 2026 der Beratungsgesellschaft CO2 Online. Beim Erdgas sieht die Organisation dagegen insgesamt eine leichte Entlastung, auch wenn die Großhandelspreise infolge des Iran-Kriegs aktuell steigen.
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0: Da bekommt ihr aktuell 11 Grad in Anderten, in Linden und in der Wedemark. Und dazu eigentlich sehr freundliches Wetter heute. Es gibt zwar Wolken, die Sonne kommt aber auch immer wieder durch. Und es soll trocken bleiben. Vor allem den ganzen Tag über, auch in der Nacht. Da brauchen wir also mal keine Regenjacke. Ist auch ganz schön. Ja, die nächste Nacht, die wird dann aber ziemlich frisch. Stellt euch da auf Tiefstwerte von so 6 Grad ein. Ich weiß nicht, muss man da schon irgendwelche Pflanzen reinholen? Vielleicht denkt ihr mal drüber nach. Auf jeden Fall wird es dann morgen über den Tag wieder warm. 19 Grad sind die Höchstwerte und es gibt auch noch mal schön viel Sonne. 7 Sonnenstunden sind gemeldet.
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0: A7 Hannover Richtung Hamburg, da ist aktuell die Ausfahrt Großburg-Wedel gesperrt wegen Mäharbeiten. Sonst gibt es aber keine Meldung, kommt also gut und sicher ans Ziel.
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0: Und mit einfach guter Musik für euren Dienstag. Alex Warren ist da gleich im Programm und Bananarama.

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0: Schönen Dienstag, es ist 9:30.
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2: Mit Jasmin Kohler, guten Tag. Frühstück im Dunkeln. Zahlreiche Haushalte im Süden der Region Hannover sind heute Morgen von einem Stromausfall betroffen gewesen. Wie Energieversorger Avacon auf Nachfrage von Radio Hannover mitgeteilt hat, kam es gegen 6.20 Uhr zu einer Störung im Umspannwerk Hannover West. In der Folge fiel unter anderem in Springe, Hemmingen, Pattensen, Ronnenberg, Seelze, Basinghausen, Gerden und Bad Münder der Strom aus. Nach Angaben des Konzerns war die Versorgung aber gegen 7 Uhr wieder vollständig hergestellt. Was zu der Störung im Umspannwerk geführt hat, ist bislang noch unklar. Laut Avacon laufen die Untersuchungen derzeit noch. Ein unerwartet langes Vergnügen haben zwei Besucher der Riesenschaukel Giant Swing am neuen Skyloop in Neustadt-Mardorf erlebt. Wegen einer technischen Störung hingen sie am Wochenende rund 25 Minuten länger als geplant in ihren Gurten fest, das berichtet die HAZ. Weil es der erste Störfall seit der Eröffnung war, wurde vorsorglich der Notfallplan aktiviert. Dazu gehörte auch die Alarmierung der Rettungskräfte. Feuerwehr, Polizei und Rettungsdienst rückten an, sogar ein Hubschrauber war bereits auf dem Weg, konnte den Einsatz aber noch vor dem Eintreffen abbrechen. Die Mitarbeiter konnten die beiden Betroffenen schließlich selbst wieder auf die Plattform zurückholen. Verletzt wurde niemand. Die Schaukel aber bleibt vorerst geschlossen. Zwar wurde die defekte Seilwinde bereits repariert, der Hersteller soll die Anlage aber noch einmal gründlich überprüfen. Die übrigen Angebote am Skyloop laufen weiter. Die Freizeitattraktion am Steinhuder Meer war Ende August eröffnet worden.
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2: Mit 20 km/h über die Autobahn. Die Polizei hat gestern einen Baggerfahrer auf der A7 gestoppt. Er war auf der A7 zwischen Laatzen und Hildesheim auf dem Standstreifen unterwegs. Beim Eintreffen der Beamten sicherte die Autobahnmeisterei Hildesheim den Bagger bereits von hinten ab. An der Betriebsabfahrt Hotteln musste die Baumaschine dann schließlich die Autobahn verlassen. Auf den Fahrer kommt nun ein Bußgeldverfahren zu. Die IG Metall will heute in Hannover ihre Forderungen für die anstehende Tarifrunde in der Metall- und Elektroindustrie vorstellen. Gleichzeitig bereitet sie die Verhandlungen für den Haustarifvertrag bei Volkswagen vor. Ab Oktober will die Gewerkschaft über höhere Entgelte verhandeln. Erst gestern hatten bundesweit tausende Beschäftigte gegen Sparpläne in der Automobilindustrie protestiert. Auch die VWN-Beschäftigten in Hannover stöcken. Neuer Trainerjob auch für André Breitenreiter. Der ehemalige Chefcoach von Hannover 96 übernimmt den Drittligisten Hansa Rostock. Das hat der Verein am Abend bekannt gegeben. Für den 52-Jährigen ist es die erste Station seit seinem Aus bei Hannover 96. Die Roten hatte er von Dezember 2024 bis April 2025 trainiert. Bereits aber auch von 2017 bis 2019 stand er in Hannover an der Seitenlinie und führte den Verein damals in die Bundesliga.
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3: So langsam wird es wirklich herbstlicher in der Region Hannover. Gestern sind so schöne gelbe Blätter durch die Luft geflogen. Das werden sie heute wahrscheinlich auch machen. Und dazu, ja, das Ganze auf jeden Fall auf die angenehme Herbstweise. Denn heute gibt es maximal 18 Grad ohne Regen und mit bis zu 7 Sonnenstunden. Dazu gibt es aktuell aber erstmal 12 Grad. In der Kahlenberger Neustadt, in Wilferode und in Dolbergen. Die kommende Nacht, die wird dann sehr frisch. Da erreichen wir Tiefstwerte von 6 Grad, bevor es dann morgen wieder mild wird. 19 Grad sind für den Mittwoch gemeldet und auch der wird nochmal freundlich wie heute.
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3: Eine Meldung gibt es für die A7 Richtung Hamburg. Da ist nämlich aktuell die Ausfahrt Großburg-Wedel gesperrt. Es laufen Mäharbeiten. Da wo es geht, gute Fahrt und denkt dran, Hannover fährt fair. Ich bin Marie Müller und das sind Lighthouse Family.

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1: Starten wir doch gleich mal mit einer spannenden Story. Niemand weiß, warum die sogenannte Salzhexe von Salton Sea in Kalifornien vor vielen Jahren plötzlich verschwand. Ist die Frau, die mit Voodoo und Geistersalz ihr Unwesen trieb, damals im See ertrunken? Die drei Fragezeichen versuchen den Fall zu lösen und ihr könnt ihnen dabei zuhören im Astor, denn da gibt es heute Kino für die Ohren. Zu hören sind die drei Fragezeichen und die Salztote, produziert mit einer speziellen Audiotechnik. Im Kino ertönt also 3D-Sound aus allen Richtungen. Um 19.30 Uhr geht's los im Astor und Tickets gibt es für 16 Euro. Dann trifft Weltklasse am fünfseitigen Kontrabass auf Gesang in 8 Sprachen, wenn Blue Macam auftreten. Und das hört sich so an.

0: Das Quartett Blumerkamm steht für Begegnung zwischen östlicher und westlicher Musik. Sie treten um 20 Uhr im Pavillon auf und Karten bekommt ihr für 35 Euro. Oder ihr verbringt den Abend im Wohnzimmer, aber nicht in eurem, sondern in dem von Ole. Ein grundgescheiter, genau richtig dicker Mann in seinen besten Jahren auf dem Sofa. Ole allein zu Haus ist ein szenischer Liederabend von und mit Julian Greis und Anne Bischoff. Zu sehen heute Abend im Kurt-Hirschfeld-Forum in Lehrte um 19.30 Uhr. Für 25 Euro seid ihr dabei.
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0: Radio Hannover, der Verkehrsservice, mit einer Meldung für die A7 Hannover Richtung Hamburg. Und zwar am Kreuz Hannover Kirchhorst an der Überleitung zur A37. Da steht aktuell ein defektes Auto auf der Straße. Seid vorsichtig. Frühstück im Dunkeln, das klingt vielleicht erstmal romantisch, war aber heute Morgen bestimmt nicht so schön für viele Haushalte bei uns im Süden der Region Hannover. Da ist nämlich heute Morgen der Strom ausgefallen. Weitere Infos dazu bekommt ihr um 9:30 in den Hannover News. Jetzt ist es 10 Uhr.
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2: Ich bin Katrin Müller. Die Bundesregierung hat den neuen Tankrabatt auf den Weg gebracht. Der soll von Oktober bis Ende Dezember gelten. An der Zapfsäule soll sich dann eine Entlastung von bis zu 17 Cent pro Liter ergeben. Nicht nur tanken ist teuer, auch die Preise für Heizöl und Holzpellets dürften deutlich anziehen, heißt es im neuen Heizspiegel der Beratungsgesellschaft CO2 Online. Beim Erdgas sieht die Organisation dagegen insgesamt eine leichte Entlastung.
3: Der Iran-Krieg und knappe Rohstoffe sorgen dafür, dass die Kosten zum Ende des Jahres steigen, sagen die Experten. Für eine 70 Quadratmeter Wohnung erwarten sie einen Anstieg auf rund 1.300 Euro bei Heizöl. Bei Holzpellets fällt das Plus etwas geringer aus, noch geringer bei Fernwärme und Wärmepumpen. Menschen, die mit Erdgas heizen, dürfen sogar weniger zahlen. Thomas Bremser, Nachrichtenredaktion.
2: Nach der Niederlagenserie der CDU bei den drei Landtagswahlen im September berät die Bundestagsfraktion der Union heute mit Kanzler Merz über die Konsequenzen. Sachsens Ministerpräsident Kretschmer forderte im MDR von seiner Partei eine schonungslose Analyse und einen Neustart. Thüringens Ministerpräsident und CDU-Landeschef Vogt hält eine Generalinventur der Berliner Regierungspolitik für nötig. Die gemeinsame Glücksspielbehörde der Länder fordert mehr Macht im Kampf gegen illegales Glücksspiel. Vorstand Ronald Benta schlägt vor, den Glücksspielstaatsvertrag der Länder zu ändern. Die dortigen Regelungen seien teilweise sehr kleinteilig, sagte er der Mitteldeutschen Zeitung.
4: Der illegale Markt ist sehr dynamisch und die Behörden können gar nicht schnell genug darauf reagieren, so der Vorstand der gemeinsamen Glücksspielbehörde. Das könne Kunden den illegalen Anbietern in die Arme treiben. Es brauche daher kürzere Entscheidungswege in Abstimmung mit dem Verwaltungsrat. Und deutsche Staatsanwaltschaften sollten mehr Möglichkeiten bekommen, schärfer gegen Anbieter aus dem Ausland vorgehen zu können. Fiona Reinhardt, Nachrichtenredaktion.
2: Auf dem Weg zur Schule oder zur Arbeit sind im vergangenen Jahr mehr Menschen verunglückt als im Jahr davor. Die Zahl der Schulwegunfälle stieg um rund 3.300 auf fast 90.700. 25 Mal endete so ein Unfall tödlich, wie eine neue Statistik der deutschen gesetzlichen Unfallversicherung zeigt. Auch Beschäftigte von Betrieben hatten etwas mehr Wegeunfälle. Die Zahl stieg auf über 170.300.
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0: Die Sonne scheint auf die Listermeile, aktuell bei 13 Grad. Und diese 13 messen wir auch in Miesburg und in Pattensen. Generell dürfen wir uns heute über 7 Sonnenstunden freuen. Dazu sind aber auch einige Wolken unterwegs. Allerdings sind die wirklich harmlos. Die Regenwahrscheinlichkeit liegt nur bei 20%. Dann schauen wir mal auf die kommende Nacht. Die wird nämlich wirklich kalt. Also wenn ihr irgendwas reinstellen müsst, was empfindlich ist, dann solltet ihr das machen. Denn die Tiefstwerte liegen bei 6 Grad. Über den Tag wird es morgen aber wieder schön angenehm warm. 19 Grad gibt es da maximal und auch dazu wieder ein Mix aus Wolken und Sonne.
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0: A7 Hannover Richtung Hamburg, da ist aktuell die Ausfahrt Großburg-Wedel wegen Mäharbeiten gesperrt. Und nochmal Entwarnung für die A7 Richtung Hamburg, da ist kein defektes Auto mehr am Kreuz Hannover Kirchhorst an der Überleitung zur A37. Da muss geht's, gute Fahrt und denkt dran, Hannover fährt fair.
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0: Ich wünsche euch einen wunderschönen Dienstag und habe dazu passend auch gleich die wunderbare Leonie für euch mit Don't Worry. Außerdem gibt's Johnny Hates Jazz.

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0: Grüße zu euch ins Auto. Hier ist Radio Hannover, der Verkehrsservice. Eine Meldung gibt es für die B3 Richtung Ilze. Da steht nämlich ein defektes Auto aktuell bei Pattensen. Es ist 10:30.
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2: Mit Jasmin Kohler, guten Tag. Frühstück im Dunkeln. Zahlreiche Haushalte im Süden der Region Hannover sind heute Morgen von einem Stromausfall betroffen gewesen. Wie Energieversorger Avacon auf Nachfrage von Radio Hannover mitgeteilt hat, kam es gegen 6.20 Uhr zu einer Störung im Umspannwerk Hannover West. In der Folge fiel unter anderem in Springe, Hemmingen, Pattensen, Ronnenberg, Seelze, Basinghausen, Gerden und Bad Münder der Strom aus. Nach Angaben des Konzerns war die Versorgung aber gegen 7 Uhr wieder vollständig hergestellt. Was zu der Störung im Umspannwerk geführt hat, ist bislang noch unklar. Laut Avacon laufen die Untersuchungen derzeit noch. Ein unerwartet langes Vergnügen haben zwei Besucher der Riesenschaukel Giant Swing am neuen Skyloop in Neustadt-Mardorf erlebt. Wegen einer technischen Störung hingen sie am Wochenende rund 25 Minuten länger als geplant in ihren Gurten fest, das berichtet die HAZ. Weil es der erste Störfall seit der Eröffnung war, wurde vorsorglich der Notfallplan aktiviert. Dazu gehörte auch die Alarmierung der Rettungskräfte. Feuerwehr, Polizei und Rettungsdienst rückten an, sogar ein Hubschrauber war bereits auf dem Weg, konnte den Einsatz aber noch vor dem Eintreffen abbrechen. Die Mitarbeiter konnten die beiden Betroffenen schließlich selbst wieder auf die Plattform zurückholen. Verletzt wurde niemand. Die Schaukel aber bleibt vorerst geschlossen. Zwar wurde die defekte Seilwinde bereits repariert, der Hersteller soll die Anlage aber noch einmal gründlich überprüfen. Die übrigen Angebote am Skyloop laufen weiter. Die Freizeitattraktion am Steinhuder Meer war Ende August eröffnet worden.
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2: Mit 20 km/h über die Autobahn. Die Polizei hat gestern einen Baggerfahrer auf der A7 gestoppt. Er war auf der A7 zwischen Laatzen und Hildesheim auf dem Standstreifen unterwegs. Beim Eintreffen der Beamten sicherte die Autobahnmeisterei Hildesheim den Bagger bereits von hinten ab. An der Betriebsabfahrt Hotteln musste die Baumaschine dann schließlich die Autobahn verlassen. Auf den Fahrer kommt nun ein Bußgeldverfahren zu. Die IG Metall will heute in Hannover ihre Forderungen für die anstehende Tarifrunde in der Metall- und Elektroindustrie vorstellen. Gleichzeitig bereitet sie die Verhandlungen für den Haustarifvertrag bei Volkswagen vor. Ab Oktober will die Gewerkschaft über höhere Entgelte verhandeln. Erst gestern hatten bundesweit tausende Beschäftigte gegen Sparpläne in der Automobilindustrie protestiert. Auch die VWN-Beschäftigten in Hannover stöcken. Neuer Trainerjob, auch für André Breitenreiter. Der ehemalige Chefcoach von Hannover 96 übernimmt den Drittligisten Hansa Rostock. Das hat der Verein am Abend bekannt gegeben. Für den 52-Jährigen ist es die erste Station seit seinem Aus bei Hannover 96. Die Roten hatte er von Dezember 2024 bis April 2025 trainiert. Bereits aber auch von 2017 bis 2019 stand er in Hannover an der Seitenlinie und führte den Verein damals in die Bundesliga.
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0: Bevor das Wetter wieder wechselhafter wird, stehen uns jetzt erstmal zwei richtig schöne Tage bevor. Mit einem Mix aus Sonne und Wolken. Das gilt sowohl für heute als auch für morgen. Dazu gibt es aktuell bei uns in der Region Hannover 13 Grad in der Nordstadt und in Mittelfeld. In Langenhagen, da sind es aktuell 14 Grad. Ja, und morgen am Mittwoch, da gibt es sogar noch 1 Grad mehr, 19 Grad, da die Höchstwerte, wie gesagt, auch bei 7 Sonnenstunden. Erst in der Nacht von Mittwoch auf Donnerstag kommt dann Regen runter und der kann sich dann am Donnerstag ein bisschen halten.
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0: Aktuell eine Meldung für die B3 Hannover Richtung Ilze. Da steht ein defektes Auto bei Pattensen. Da wo es geht, gute Fahrt und denkt dran, Hannover.

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0: My Body Isn't Ready. Neues von Samber hier bei Radio Hannover. Mit 20 km/h über die Autobahn. Das war definitiv keine gute Idee. Die Polizei hat gestern einen Baggerfahrer auf der A7 gestoppt. Er war zwischen Laatzen und Hildesheim auf dem Standstreifen unterwegs. Das ist eines unserer Themen um halb in den Hannover News. Jetzt ist es 11 Uhr.
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2: Ich bin Katrin Müller. Friedrich Merz will seinen Reformkurs auch nach den Wahldesastern der CDU fortsetzen, als Kanzler und Parteichef. Nach den Spitzengremien der Partei stellt er sich am Nachmittag der Unionsfraktion, also den über 200 Bundestagsabgeordneten von CDU und CSU. Und dort dürfte er einiges zu erklären haben.
3: Es wird wohl ungemütlich für den Kanzler heute. Viele Abgeordnete sind mega gefrustet und wollen wissen, wie es nun weitergeht. Viele fragen sich aber auch, ob Merz für einen geplanten Neustart überhaupt der richtige ist. Auch Sachsens Ministerpräsident Kretschmar meint, die Krise habe auch was mit Personen zu tun. Sein Kollege aus Nordrhein-Westfalen Wüst dagegen will keine Personaldebatten und Merz selbst, der will weiterkämpfen. Claudia Wächter, Nachrichtenredaktion.
2: Die Bundesregierung hat den neuen Tankrabatt auf den Weg gebracht. Der soll von Oktober bis Ende Dezember gelten. An der Zapfsäule soll sich dann eine Entlastung von bis zu 17 Cent pro Liter ergeben. Nicht nur tanken ist teuer, auch die Preise für Heizöl und Holzpellets dürften deutlich anziehen, heißt es im neuen Heizspiegel der Beratungsgesellschaft CO2 Online. Beim Erdgas sieht die Organisation dagegen insgesamt eine leichte Entlastung. Der Chemiekonzern Evonik will über 3000 Stellen abbauen, den größten Teil davon in Deutschland. Das hat das Unternehmen jetzt in Essen mitgeteilt. Damit bekräftigte Evonik seine Umbaupläne, die bereits im Juni veröffentlicht wurden.
4: Evonik will jetzt auf Wachstum in Amerika und Asien setzen. Dafür werde das Produktportfolio nach Rollenprofilen geordnet und den 6 großen Produktionsstandorten in Deutschland würden spezifische Aufgaben zugeteilt. Der Stellenabbau soll sozialverträglich und ohne betriebsbedingte Kündigungen umgesetzt werden, heißt es von dem Unternehmen. Das heißt, frei werdende Stellen werden nicht nachbesetzt, Beschäftigte früher in den Ruhestand verabschiedet oder freiwillige Abgänge über Abfindungen vereinbart. Fiona Reinhardt, Nachrichtenredaktion.
2: Der Anteil der Elektroautos bei den Neuzulassungen in der EU ist im vergangenen Jahr auf einen Rekord gestiegen. Pkw mit reinem Elektroantrieb kamen auf gut 17% an allen Neuzulassungen, wie das Statistische Bundesamt anhand europäischer Daten mitteilte. Demnach war gut jeder 6. neu zugelassene Pkw in der EU ein E-Auto, ein neuer Höchststand.
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0: Also wenn es nach dem Kalender geht, dann ist ja heute offiziell der letzte Sommertag in der Region Hannover. Und der sieht eigentlich ganz freundlich aus. Es gibt Wolken und Sonnenschein im Mix bei maximal 18 Grad. Davon messen wir schon 15 in der Südstadt und in Bodfeld. In Springe sind es aktuell 14 Grad. Morgen am offiziellen Herbstanfang, also laut Kalender, ist es dann aber noch ein bisschen wärmer. 19 Grad sind da die Höchstwerte und sonst bleibt es eigentlich ganz ähnlich. Also auch da nochmal 7 Stunden Sonne im Mix mit Wolken.
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0: Aktuell keine Staus und keine Gefahren, dafür eine neue Blitzermeldung. Und zwar wird gelasert zwischen Eiwese und Himmelreich. Da sind 50 km/h erlaubt. Das hat Hanjo gemeldet. Vielen Dank dafür und euch generell eine gute Fahrt.
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1: In der aktuellen Momentaufnahme, der DAX weiterhin im Plus. Ein gutes Prozentpünktchen hat er draufgepackt seit Freitagabend. 25.000 und knapp 600 Punkte auf dem Konto. Der Euro steht bei einem US-Dollar 14,90. Also weiterhin dieses Pendeln rund um die Marke von einem US-Dollar und 15 Cent. Der Goldpreis gibt leicht nach, liegt jetzt unter 4.370 US-Dollar für die Feinunze. Und der Ölpreis fällt auch in dieser Momentaufnahme jetzt bei rund 97 US-Dollar und 50 Cent pro Barrel. In der Kursliste vorne in dieser Momentaufnahme Infineon, die Deutsche Post und Siemens am Ende, Vonovia, Volkswagen und RWE.
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1: Mit Jasmin Kohler, guten Tag. Frühstück im Dunkeln. Zahlreiche Haushalte im Süden der Region Hannover sind heute Morgen von einem Stromausfall betroffen gewesen. Wie Energieversorger Avacon auf Nachfrage von Radio Hannover mitgeteilt hat, kam es gegen 6.20 Uhr zu einer Störung im Umspannwerk Hannover West. In der Folge fiel unter anderem in Springe, Hemmingen, Pattensen, Ronnenberg, Seelze, Basinghausen, Gerden und Bad Münder der Strom aus. Nach Angaben des Konzerns war die Versorgung gegen 7 Uhr wieder vollständig hergestellt. Was zu der Störung im Umspannwerk geführt hat, ist bislang noch unklar. Laut Avacon laufen die Untersuchungen derzeit noch. Seit mehreren Tagen sucht die Polizei nach einem vermissten Bewohner einer Seniorenresidenz in der hannoverschen Oststadt und bittet jetzt die Öffentlichkeit um Hilfe. Pflegekräfte hatten den 60-jährigen Rollstuhlfahrer am Freitagnachmittag als vermisst gemeldet. Da der Mann erst seit wenigen Tagen in der Seniorenresidenz an der Heinrichstraße lebt und ursprünglich aus der Region stammt, ist nicht auszuschließen, dass er die Orientierung verloren hat. Die bisherigen Suchmaßnahmen rund um die Einrichtung in der Allenriede und im Bereich der medizinischen Hochschule Hannover blieben bislang erfolglos. Ein Foto des Gesuchten findet ihr über unsere Webseite.
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1: Die Wahlpanne in Laatzen hat keine Auswirkungen auf die neue Sitzverteilung im Stadtrat. Der Wahlausschuss hat das korrigierte Ergebnis gestern bestätigt. Zuvor waren die Stimmen für den Wahlbezirk Ingeln-Össese 3 neu ausgezählt worden. Es fiel auf, dass rund 560 Stimmen bei der Wahl nicht berücksichtigt worden waren. Diese zusätzlichen Stimmen verteilten sich auf alle Parteien. Die Ursache für die fehlerhafte Auszählung konnte abschließend nicht geklärt werden. Einbrecher sind am Wochenende in die Grundschule in Tönse eingestiegen. Die Täter verschafften sich über eine Fluchttür Zugang zum Gebäude und durchsuchten mehrere Räume. Nach Angaben der Polizei wurden Bargeld und ein Laptop gestohlen. Der Schaden dürfte im unteren vierstelligen Bereich liegen. Die Ermittler prüfen zudem, ob ein Zusammenhang zu einem versuchten Einbruch in ein Clubhaus in Tönse besteht. Mit 20 km/h über die Autobahn. Die Polizei hat gestern einen Baggerfahrer auf der A7 gestoppt. Er war zwischen Laatzen und Hildesheim auf dem Standstreifen unterwegs. Beim Eintreffen der Beamten sicherte bereits die Autobahnmeisterei Hildesheim den Bagger von hinten ab. An der Betriebsabfahrt Hotteln musste die Baumaschine dann schließlich die Autobahn verlassen. Auf den Fahrer kommt nun ein Bußgeldverfahren zu.
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1: In Hainholz und in Waldhausen sind es aktuell 15 Grad, in Pattensen 16 Grad. Jetzt am Vormittag ist es noch recht dicht bewölkt, aber das soll sich über den Tag etwas auflockern und die Sonne schafft es dann immer mal wieder durch. Es bleibt heute soweit trocken, maximal werden es noch 18 Grad. So richtig wechselhaft soll es erst ab Donnerstag wieder werden.
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1: Gute Nachrichten, die Straßen in der Region Hannover sind soweit frei. Ein Blitzer habe ich aber noch für euch gemeldet von Hanjo, danke dafür. Und zwar steht ein Laser zwischen Eilwiese und Himmelreich. 50 km/h sind hier erlaubt. Aber ihr denkt ja sowieso dran, Hannover fährt fair.

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0: Die Wahlpanne in Laatzen hat keine Auswirkungen auf die neue Zusammensetzung des Stadtrats. Der Wahlausschuss hat das korrigierte Ergebnis bestätigt. Das ist ein Thema in unseren Hannover News um 12:30. Jetzt ist es 12 Uhr.
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2: Ich bin Katrin Müller. Die Bundesregierung hat den neuen Tankrabatt auf den Weg gebracht. Der soll von Oktober bis Ende Dezember gelten. An der Zapfsäule soll sich dann eine Entlastung von bis zu 17 Cent pro Liter ergeben. Nicht nur tanken ist teuer, auch die Preise für Heizöl und Holzpellets dürften deutlich anziehen, heißt es im neuen Heizspiegel der Beratungsgesellschaft CO2 Online. Beim Erdgas sieht die Organisation dagegen insgesamt eine leichte Entlastung.
3: Der Iran-Krieg und knappe Rohstoffe sorgen dafür, dass die Kosten zum Ende des Jahres steigen, sagen die Experten. Für eine 70 Quadratmeter Wohnung erwarten sie einen Anstieg auf rund 1.300 Euro bei Heizöl. Bei Holzpellets fällt das Plus etwas geringer aus, noch geringer bei Fernwärme und Wärmepumpen. Menschen, die mit Erdgas heizen, dürfen sogar weniger zahlen. Thomas Bremser, Nachrichtenredaktion.
2: Nach der Niederlagenserie der CDU bei den drei Landtagswahlen im September berät die Bundestagsfraktion der Union heute mit Kanzler Merz über die Konsequenzen. Sachsens Ministerpräsident Kretschmer forderte im MDR von seiner Partei eine schonungslose Analyse und einen Neustart. Thüringens Ministerpräsident und CDU-Landeschef Vogt hält eine Generalinventur der Berliner Regierungspolitik für nötig. Die gemeinsame Glücksspielbehörde der Länder fordert mehr Macht im Kampf gegen illegales Glücksspiel. Vorstand Ronald Benter schlägt vor, den Glücksspielstaatsvertrag der Länder zu ändern. Die dortigen Regelungen seien teilweise sehr kleinteilig, sagte er der Mitteldeutschen Zeitung.
4: Der illegale Markt ist sehr dynamisch und die Behörden können gar nicht schnell genug darauf reagieren, so der Vorstand der gemeinsamen Glücksspielbehörde. Das könne Kunden den illegalen Anbietern in die Arme treiben. Es brauche daher kürzere Entscheidungswege in Abstimmung mit dem Verwaltungsrat. Und deutsche Staatsanwaltschaften sollten mehr Möglichkeiten bekommen, schärfer gegen Anbieter aus dem Ausland vorgehen zu können. Laut Gesundheitsministerium ist Glücksspiel in Deutschland weit verbreitet. Rund 4,6 Millionen Erwachsene sind Experten zufolge spielsüchtig oder zeigen erste Symptome dafür. Fiona Reinhardt, Nachrichtenredaktion.
2: Der Chemiekonzern Evonik will über 3000 Stellen abbauen, den größten Teil davon in Deutschland. Das hat das Unternehmen jetzt in Essen mitgeteilt. Damit bekräftigte Evonik seine Umbaupläne, die bereits im Juni veröffentlicht wurden.
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0: In Ricklingen in Lahe sind es aktuell 15 Grad und in Neustadt am Rübenberge schon 17 Grad. Großartig wärmer wird es nicht, maximal 18 sind es heute. Aber die Wolkendecke über der Region Hannover, die soll sich über den Tag noch ein bisschen auflockern. Und heute Nachmittag soll es dann nochmal richtig schön sonnig werden. Wechselhafter wird es voraussichtlich dann auch erst ab Donnerstag.
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0: Aktuell nur ein Hinweis für die A7. Vorsicht in Richtung Hamburg zwischen Berghof und Schwarmstedt. Gefahr durch einen defekten LKW auf dem Standstreifen. Und hier liegen auch Reifenteile auf der Fahrbahn. Fahrt hier besonders vorsichtig. A7 Richtung Hamburg zwischen Berghof und Schwarmstedt.
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1: Mit Jasmin Kohler, guten Tag. Die Wahlpanne in Laatzen hat keine Auswirkungen auf die neue Zusammensetzung des Stadtrates. Der Wahlausschuss hat das korrigierte Ergebnis gestern bestätigt. Zuvor waren die Stimmen für den Wahlbezirk Ingen-Össese 3 neu ausgezählt worden. Dort waren bei 462 gültigen Stimmzetteln zunächst nur 798 Stimmen erfasst worden. Nach der Neuauszählung wurden jedoch 1361 Stimmen festgestellt. Es hatten also tatsächlich 563 gefehlt. Die zusätzlichen Stimmen verteilten sich auf alle Parteien. An der Sitzverteilung im Rat ändert sich nach Angaben der Stadt dennoch nichts. Die Ursache für die fehlerhafte Auszählung konnte nicht abschließend geklärt werden. Seit mehreren Tagen sucht die Polizei nach einem vermissten Bewohner einer Seniorenresidenz in der hannoverschen Oststadt und bittet jetzt die Öffentlichkeit um Hilfe. Pflegekräfte hatten den 60-jährigen Rollstuhlfahrer am Freitagnachmittag als vermisst gemeldet. Da der Mann erst seit wenigen Tagen in der Seniorenresidenz an der Heinrichstraße lebt und ursprünglich aus der Region stammt, ist nicht auszuschließen, dass er die Orientierung verloren hat. Die bisherigen Suchmaßnahmen rund um die Einrichtung in der Allenriede und im Bereich der Medizinischen Hochschule Hannover blieben bislang erfolglos. Ein Foto des Gesuchten findet ihr über unsere Webseite.
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1: Zahlreiche Haushalte im Süden der Region Hannover sind am Morgen von einem Stromausfall betroffen gewesen. Wie Energieversorger Avacon auf Nachfrage von Radio Hannover mitgeteilt hat, kam es zu einer Störung im Umspannwerk Hannover West. Was dazu geführt hat, ist bislang noch unklar. Die Untersuchungen laufen. Einbrecher sind am Wochenende in die Grundschule in Tönse eingestiegen. Die Täter verschafften sich über eine Fluchttür Zugang zum Gebäude und durchsuchten mehrere Räume. Nach Angaben der Polizei wurden Bargeld und ein Laptop gestohlen. Der Schaden dürfte im unteren vierstelligen Bereich liegen. Die Ermittler prüfen zudem, ob ein Zusammenhang zu einem versuchten Einbruch in ein Clubhaus in Tönse besteht. Überraschender Besuch am Flughafen Hannover. 7 Maschinen der berühmten Red Arrows, dem Kunstflugteam der britischen Luftwaffe Royal Air Force, haben gestern einen Zwischenstopp in Langhagen eingelegt. Vor der Landung zeigten die Briten noch eine kleine Kostprobe ihres Könnens und drehten mit weißem Rauch eine Runde über den Airport. Nach Angaben des Flughafens waren die Piloten auf der Durchreise und nutzten Hannover zum Tanken, bevor es später weiterging.
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0: Die Wahlpanne in Laatzen hat keine Auswirkungen auf die neue Zusammensetzung des Stadtrats. Der Wahlausschuss hat das korrigierte Ergebnis bestätigt. Das und was sonst noch wichtig ist bei uns in der Region, hört ihr in den Hannover News um 12:30. Jetzt ist es gleich 13 Uhr.
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2: Ich bin Katrin Müller. Die Bundesregierung hat den neuen Tankrabatt auf den Weg gebracht. Der soll von Oktober bis Ende Dezember gelten. An der Zapfsäule soll sich dann eine Entlastung von bis zu 17 Cent pro Liter ergeben. Nicht nur tanken ist teuer, auch die Preise für Heizöl und Holzpellets dürften deutlich anziehen, heißt es im neuen Heizspiegel der Beratungsgesellschaft CO2 Online. Beim Erdgas sieht die Organisation dagegen insgesamt eine leichte Entlastung. Friedrich Merz will seinen Reformkurs auch nach den Wahldesastern der CDU fortsetzen, als Kanzler und Parteichef. Nach den Spitzengremien der Partei stellt er sich am Nachmittag der Unionsfraktion, also den über 200 Bundestagsabgeordneten von CDU und CSU. Und dort dürfte er einiges zu erklären haben.
3: Es wird wohl ungemütlich für den Kanzler heute. Viele Abgeordnete sind mega gefrustet und wollen wissen, wie es nun weitergeht. Viele fragen sich aber auch, ob Merz für einen geplanten Neustart überhaupt der richtige ist. Auch Sachsens Ministerpräsident Kretschmar meint, die Krise habe auch was mit Personen zu tun. Sein Kollege aus Nordrhein-Westfalen Wüst dagegen will keine Personaldebatten und Merz selbst, der will weiterkämpfen. Claudia Wächter, Nachrichtenredaktion.
2: Der Chemiekonzern Evonik will über 3000 Stellen abbauen, den größten Teil davon in Deutschland. Das hat das Unternehmen jetzt in Essen mitgeteilt. Damit bekräftigte Evonik seine Umbaupläne, die bereits im Juni veröffentlicht wurden.
4: Evonik will jetzt auf Wachstum in Amerika und Asien setzen. Dafür werde das Produktportfolio nach Rollenprofilen geordnet und den 6 großen Produktionsstandorten in Deutschland würden spezifische Aufgaben zugeteilt. Der Stellenabbau soll sozialverträglich und ohne betriebsbedingte Kündigungen umgesetzt werden, heißt es von dem Unternehmen. Das heißt, frei werdende Stellen werden nicht nachbesetzt, Beschäftigte früher in den Ruhestand verabschiedet oder freiwillige Abgänge über Abfindungen vereinbart. Fiona Reinhardt, Nachrichtenredaktion.
2: Auf dem Weg zur Schule oder zur Arbeit sind im vergangenen Jahr mehr Menschen verunglückt als im Jahr davor. Die Zahl der Schulwegunfälle stieg um rund 3.300 auf fast 90.700. 25 Mal endete so ein Unfall tödlich, wie eine neue Statistik der deutschen gesetzlichen Unfallversicherung zeigt. Auch Beschäftigte von Betrieben hatten etwas mehr Wegeunfälle. Die Zahl stieg auf über 170.300.
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0: Heute nochmal die letzten offiziellen Sommerstunden genießen bei uns in der Region. Auch wenn es jetzt nicht furchtbar sommerlich warm ist, aber zumindest doch sehr freundlich heute. Bei 16 Grad derzeit in Fahrenwald und in Marienwerder, 17 in Alten. Und auch in Lohnde derzeit 17 Grad, maximal werden es 18. Und es bleibt den ganzen weiteren Dienstag sehr freundlich, sehr sonnig. Auch die letzten Wolken sollen wahrscheinlich Richtung Nachmittag sich verziehen. Das ist doch mal eine gute Nachricht. Morgen dann zum Herbstanfang sogar ironischerweise ein Grad wärmer, bis zu 19 Grad. Allerdings auch deutlich kältere Nächte, jetzt schon einstellig bei 6 Grad. Geht's morgen früh los am Mittwoch. Dazu 7 Stunden Sonne, also auch wieder sehr freundlich. Richtung Abend oder in der Nacht kann es dann nass werden.
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0: Fahrt vorsichtig auf der A2 Hannover Richtung Dortmund. Zwischen Wunsdorf-Lute und Wunsdorf-Kohlenfeld steht ein defektes Fahrzeug. Außerdem noch 4 Kilometer stockender Verkehr auf der A2 Richtung Dortmund, und zwar zwischen Herrenhausen und Lute. Dort 4 Kilometer stockend, bisschen mehr Zeit einberechnen. Das war's. Gute Fahrt.
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2: Mit Jasmin Kohler, guten Tag. Die Wahlpanne in Laatzen hat keine Auswirkungen auf die neue Zusammensetzung des Stadtrates. Der Wahlausschuss hat das korrigierte Ergebnis gestern bestätigt. Zuvor waren die Stimmen für den Wahlbezirk Ingeln-Össese 3 neu ausgezählt worden. Dort waren bei 462 gültigen Stimmzetteln zunächst nur 798 Stimmen erfasst worden. Nach der Neuauszählung wurden jedoch 1361 Stimmen festgestellt. Es hatten also tatsächlich 563 gefehlt. Die zusätzlichen Stimmen verteilten sich auf alle Parteien. An der Sitzverteilung im Rat ändert sich nach Angaben der Stadt dennoch nichts. Die Ursache für die fehlerhafte Auszählung konnte nicht abschließend geklärt werden. Seit mehreren Tagen sucht die Polizei nach einem vermissten Bewohner einer Seniorenresidenz in der hannoverschen Oststadt und bittet jetzt die Öffentlichkeit um Hilfe. Pflegekräfte hatten den 60-jährigen Rollstuhlfahrer am Freitagnachmittag als vermisst gemeldet. Da der Mann erst seit wenigen Tagen in der Seniorenresidenz an der Heinrichstraße lebt und ursprünglich aus der Region stammt, ist nicht auszuschließen, dass er die Orientierung verloren hat. Die bisherigen Suchmaßnahmen rund um die Einrichtung in der Allenriede und im Bereich der Medizinischen Hochschule Hannover blieben bislang erfolglos. Ein Foto des Gesuchten findet ihr über unsere Website.
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2: Zahlreiche Haushalte im Süden der Region Hannover sind am Morgen von einem Stromausfall betroffen gewesen. Wie Energieversorger Avacon auf Nachfrage von Radio Hannover mitgeteilt hat, kam es zu einer Störung im Umspannwerk Hannover West. Was dazu geführt hat, ist bislang noch unklar. Die Untersuchungen laufen. Einbrecher sind am Wochenende in die Grundschule in Tönse eingestiegen. Die Täter verschafften sich über eine Fluchttür Zugang zum Gebäude und durchsuchten mehrere Räume. Nach Angaben der Polizei wurden Bargeld und ein Laptop gestohlen. Der Schaden dürfte im unteren vierstelligen Bereich liegen. Die Ermittler prüfen zudem, ob ein Zusammenhang zu einem versuchten Einbruch in ein Clubhaus in Tönse besteht. Überraschender Besuch am Flughafen Hannover. 7 Maschinen der berühmten Red Arrows, dem Kunstflugteam der britischen Luftwaffe Royal Air Force, haben gestern einen Zwischenstopp in Langhagen eingelegt. Vor der Landung zeigten die Briten noch eine kleine Kostprobe ihres Könnens und drehten mit weißem Rauch eine Runde über den Airport. Nach Angaben des Flughafens waren die Piloten auf der Durchreise und nutzten Hannover zum Tanken, bevor es später weiterging.
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3: Aktuell 16 Grad bei euch in Rheden und im Saalkamp. 17 Grad messen wir in Anderten und auch bei euch in Davenstedt aktuell. Der Nachmittag bei maximal 18 Grad mit einem Sonne-Wolken-Mix, wobei die Wolken doch noch mal weniger werden. Richtung Nachmittag kriegen wir dann noch mehr blauen Himmel. Also einen richtig schönen letzten Sommertag. Morgen am Herbstanfang ironischerweise sogar noch mal wärmer, also zumindest minimal bis zu 19 Grad in der Spitze. Insgesamt morgen aber doch noch ein paar mehr Wolken unterwegs. Im Mix weiterhin mit etwas Sonne. Also es bleibt zumindest erstmal freundlich. Das Ganze bei meist trockenen Stunden erst Richtung Abend oder in der Nacht zu Donnerstag. Dann kann es hier und da mal kurz regnerisch sein.
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3: Es stockt auf der A2 Hannover-Dortmund immer noch zwischen dem Dreieck Hannover-West und Wunstorf-Lute. 6 Kilometer stockender Verkehr hier, also aktuell noch Tendenz eher steigend. Dann die B3 und B65, der Südschnellweg Hannover Richtung Celle. Im Kreuz Seelhorst, der Überleitung zur B6, B65 Richtung Hannover, ist derzeit gesperrt. Da werden die Schutzplanken erneuert. Bitte fahrt dort ganz besonders vorsichtig. Und wir haben die B441, das gilt auch immer noch, das wisst ihr, die Wunstorfer Straße zwischen Kanalbrücke und Limmerstraße in beiden Richtungen aktuell nur 30, dass ihr es nochmal gehört habt. Ich bin Theo Wurth, wünsche eine gute Mittagspause.

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0: Der Arbeitskampf bei Regiobus geht in die zweite Runde. Die Gewerkschaft Verdi ruft die Beschäftigten aller Betriebshöfe in der Region für diesen Freitag zum Warnstreik auf. Wir berichten in den Hannover News um 2:30. Jetzt ist es 2:05.
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2: Ich bin Thomas Bleskin. Nach der schmerzhaften Niederlagenserie der CDU bei den letzten drei Landtagswahlen berät die Bundestagsfraktion der Union heute mit Kanzler Merz über die Konsequenzen. Sachsens Ministerpräsident Kretschmer forderte von seiner Partei eine schonungslose Analyse und einen Neustart. Das habe auch etwas mit Personen zu tun, sagte er im MDR. Auch Thüringens Ministerpräsident Vogt nannte das Wahlfiasko einen historischen Wendepunkt. Nötig sei eine Generalinventur der Berliner Regierungspolitik, so Vogt. Die Bundesregierung plant erneut einen Tankrabatt. Der wurde vom Kabinett nun auf den Weg gebracht. SPD-Fraktionsvize Zorn verteidigte die Maßnahme gegen Kritik. Sie würde nicht viel bringen.
3: Schon im Mai gab es für 2 Monate einen Tankrabatt. Damals sind die Preise spürbar gesunken, doch die Mineralölkonzerne gaben den Rabatt nicht vollständig an Autofahrer weiter. Das fürchten Kritiker auch diesmal. SPD-Vize Zorn sagt, es habe keine andere Wahl gegeben, entweder erneut einen Tankrabatt oder gar keine Entlastung. Er hofft, dass die Regierung so viel Druck aufbauen könne, dass die Konzerne den Rabatt diesmal komplett weitergeben. Die Regierung plant, die Energiesteuer auf Diesel und Benzin ab Oktober zu senken für 3 Monate, um rund 14 Cent pro Liter. Katrin Müller, Nachrichtenredaktion.
2: Der Anteil der Elektroautos bei den Neuzulassungen in der EU ist im vergangenen Jahr auf ein Rekordniveau gestiegen. Das zeigen Ergebnisse der europäischen Statistikbehörde Eurostat. Gut jeder 6. neu zugelassene Pkw war demnach ein E-Auto.
4: Auch Hybridfahrzeuge, die waren immer beliebter und der ganze Boom hat wohl auch mit den hohen Spritpreisen im Moment zu tun. Aber nicht nur, es gibt auch günstigere Einstiegsmodelle, eine staatliche Förderprämie für E-Autos und auch mehr Ladesäulen. Spitzenreiter sind wir in Deutschland europaweit allerdings noch nicht. In Dänemark und auch den Niederlanden zum Beispiel, da haben zuletzt noch mehr Leute ein E-Auto gekauft. Claudia Wächter, Nachrichtenredaktion.
2: Der Chemiekonzern Evonik hat den Abbau von über 3000 Stellen angekündigt. Mehr als 2000 davon entfallen auf Deutschland, teilte das Unternehmen in Essen mit. Schon bis Ende dieses Jahres fallen durch Sparprogramme knapp 3000 Stellen weg. Der nächste Sparplan soll bis 2029 sozialverträglich und ohne betriebsbedingte Kündigungen umgesetzt werden.
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0: Das ist richtig schön sonnig heute an diesem Dienstagnachmittag, sowohl bei euch in Badenstedt oder in der List, aber auch bei euch in Krenwinkel oder in Scherenborstel heute den ganzen weiteren Tag. Viel blauer Himmel, vereinzelte Wolken bleiben auch am Nachmittag noch dabei bei maximal 18 Grad. Morgen ist dann Herbstanfang, da geht es zunächst bloß in den frühen Morgenstunden sehr, sehr frisch bei 6 Grad, aber auch mit Sonnenschein und ein paar lockeren Wolken. Es bleibt also zunächst meist freundlich, teils bewölkt bei bis zu 19 Grad morgen in der Spitze.
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0: Es stockt weiter auf der A2, wenn ihr Richtung Dortmund unterwegs seid. Zwischen dem Dreieck Hannover West und Wunstorf-Lute sind immer noch 6 Kilometer stockender Verkehr. Dann die B3 Hannover Richtung Elze. Zwischen Pattensen-Nord-Rehden und Pattensen ist derzeit gesperrt. Da laufen weiterhin Bergungsarbeiten. Und dann haben wir den Südschnellweg. Das betrifft ebenfalls die B3 und die B65 Hannover Richtung Z. Kreuz Seelhorst, die Überleitung zur B6, B65 Richtung Hannover, ist ebenfalls gesperrt, denn hier werden die Schutzplatten erneuert. Gute Fahrt!
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0: Und wir feuern heute nochmal alles raus, was an Sommerfeuerwerk noch irgendwo hier gelagert ist. Ja? Wie nutzt ihr diesen schönen Tag vor dem offiziellen Herbstbeginn? Und vor allem, vielleicht habt ihr Lust, euch einen Radio Hannover Sommerhit zu wünschen? Dann sendet mir doch gerne mal einen Wunsch per Sprachnachricht. Unsere WhatsApp-Nummer ins Studio, die kennt ihr, ist 0151 23 13 19 13. Und jetzt genießen wir gemeinsam diesen schönen Tag.

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1: Ich bin Johannes aus der List und liebe den Sommer in Hannover, weil Hannover sehr grün ist und man sehr viel draußen machen kann.
0: Ja.

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1: Börsendaten an diesem Dienstagmittag. Der DAX leicht ins Plus gedreht, jetzt bei 25.700 Punkten. Der Euro knapp unter der Marke von einem US-Dollar 15. Der Goldpreis verliert weiter und liegt unter 4.320 US-Dollar für die Feinunze. Auch der Ölpreis gibt weiter nach und rutscht unter 90 US-Dollar pro Barrel. Zalando, Adidas und die GEA Group finden wir in dieser Momentaufnahme vorne in der Kursliste. Am Ende Mercedes-Benz, Vonovia und die Allianz.
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1: Mit Maike Meitsch. Guten Tag. Die Staatsanwaltschaft Hannover ermittelt gegen einen ehemaligen Mitarbeiter des Entsorgungsunternehmens AHA. Er soll jugendpornografisches Material besessen haben. Die Staatsanwaltschaft bestätigte gegenüber Radio Hannover, dass gegen den 60-Jährigen wegen eines Anfangsverdachts ermittelt wird. Anfang September wurde demnach die Wohnung des Mannes durchsucht. Dabei stellten die Ermittler Beweismittel wie Datenträger sicher, die nun ausgewertet werden. Der 60-Jährige ist bei AHA seit längerem freigestellt und inzwischen im Ruhestand. Die Ermittlungen kamen ins Rollen, nachdem die Unternehmensführung Strafanzeige gestellt hatte. Wie die HAZ berichtet, soll der Mann die jugendpornografischen Dateien offenbar auf seinem persönlichen Unternehmensaccount gespeichert haben. Die Staatsanwaltschaft machte dazu keine Angaben. Der Arbeitskampf bei Regiobus geht in die zweite Runde. Die Gewerkschaft Verdi ruft die Beschäftigten aller Betriebshöfe in der Region für Freitag ganztägig zum Warnstreik auf. Für Fahrgäste bedeutet das massive Einschränkungen. Sie müssen umplanen. Alle Regiobus-Linien fallen aus. Auch die Sprint-H-Verbindungen zwischen dem Umland und Hannover sind vom Warnstreik betroffen. Zusätzlich beteiligt sich der Östra-Betriebshof Fahrenwald. Deshalb kann es auch bei weiteren Buslinien in Hannover zu Ausfällen und Verspätungen kommen. Verdi fordert für die Beschäftigten 6,5% mehr Geld sowie höhere Vergütungen für Auszubildende. Es ist der zweite Warnstreik bei Regiobus innerhalb von 10 Tagen. Die nächste Verhandlungsrunde ist für den 5. Oktober angesetzt.
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1: In Hannover-Hainholz dürfen 3 Einzelhändler am kommenden Sonntag nicht öffnen. Das Verwaltungsgericht hat einen Eilantrag von Verdi stattgegeben. Die Stadt hatte die Sonntagsöffnung anlässlich einer Radsportveranstaltung genehmigt. Laut Gericht fehlte dafür die gesetzliche Grundlage. Der Beschluss ist noch nicht rechtskräftig. Ab Oktober wird der Radweg zwischen Frielingen und Otternhagen ausgebaut. Auf rund 4 Kilometern entstehen ein breiter Asphaltweg, 2 neue Brücken und neue Querungen. Die Bauarbeiten dauern voraussichtlich 15 Monate. Dafür sind 3,75 Millionen Euro geplant.
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2: Heute nochmal schön mit Sonnenbrille unterwegs. Das versteht sich ja vollkommen von allein den ganzen weiteren Tag. Viel blauer Himmel und sehr, sehr sonnig und freundlich bei maximal 18 Grad. Aktuell messen wir 17 Grad bei euch in Herrenhausen, auch in Isernhagen Süd 17 Grad. Dann sind es aktuell noch 16 Grad in Waldheim und auch im Umland. Ja, also die 18 haben wir meistens noch nicht erreicht. Ebenfalls 17 Grad bei euch in Gretenberg zum Beispiel, auch in Henigsen 17 oder bei euch in Gleidingen aktuell. Also bis zu 18 Grad heute. Dann ist morgen Herbstanfang ganz offiziell und der beginnt auch ziemlich frisch zum Aufstehen. Bei 6 Grad zunächst der Tiefstwert, also die Nächte werden ordentlich kalt wieder, aber zumindest auch ein freundlicher Mittwoch, der uns erwartet, und zwar mit 7 Sonnenstunden, meistens im Wechsel mit einigen Wolken. Es ist zumindest auch weniger windig als noch die ganzen Tage zuvor. Das Ganze bei, ja, zumindest im Tagesverlauf trockenen 19 Grad in der Spitze, erst so Richtung Nacht zu Donnerstag kann es dann wieder ein paar Schauer geben.
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2: Mit der A2 Hannover-Dortmund zwischen dem Dreieck Hannover-West und Wunsdorf-Lute dauert es immer noch etwas länger, 6 Kilometer stockender Verkehr. Und die B3, das ist der Messeschnellweg, Celle Richtung Hannover im Kreuz Seelhorst. In der Überleitung zur B3, B6, B65 in Richtung Eelze läuft eine Unfallaufnahme. Fahrt dort bitte ganz besonders vorsichtig. Ich bin Theo Wurth, wünsche euch einen schönen Dienstag-Sommertag jetzt mit The Bowser.

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1: Mit geballter Gitarrenpower, markanter Soulstimme und einem Mix aus Hardrock und Bluesrock. Eric Stecke ist zurück auf Tour.

0: Der Sänger und Gitarrist aus Pennsylvania ist gerade auf Welttournee, gastiert heute Abend im Lux, Eric Steckel. Legt los um 20 Uhr. Ratzeburg, Ende der 50er Jahre. Eine Kleinstadt an der Grenze zur DDR und der letzte Ort, von dem irgendjemand eine sportliche Revolution erwartet. Aber genau hier unterrichtet Karl Adam Mathematik, Physik und Sport und will 8 junge Männer ohne Perspektive zu Ruderprofis machen. Darum geht's in Adams 8.
1: Ich habe meinen Vater im Krieg verloren. Die sind traurig. Die Trauer, die schlägt den Wut um. Die kann ich beim Leistungssport benutzen.
2: Kommt ausgerechnet ein Boxer zum Rudersport.
3: Indem er aus der Gosse kommt.
1: Wo man herkommt, ist belanglos. Wichtig ist, wo man hin will.
3: Wo wollen Sie denn hin?
1: Zu den Olympischen Spielen nach Rom.
4: Der Kerl saß noch keinen einzigen Tag in einem Ruderboot.
5: Ja und?
0: Adams 8. Das Drama läuft unter anderem im Astor heute um 7:45 zur Primetime. Und weder Künstler noch Publikum wissen vorher, was passiert. Das Skript wird einfach eingerissen. Schnell, überraschend, unvorhersehbar wird der Abend im Tack mit Impronummern bei der Candid Comedy. 7:45 geht's los.
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0: Die Staatsanwaltschaft Hannover ermittelt gegen einen ehemaligen Mitarbeiter des Entsorgungsunternehmens AHA. Er soll jugendpornografisches Material besessen haben. Deshalb wurde die Wohnung des 60-Jährigen auch durchsucht. Wir berichten in den Hannover News um 3:30. Jetzt ist es 15 Uhr.
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2: Ich bin Thomas Bleskin. Bundeskanzler und CDU-Chef Friedrich Merz will weitermachen und die geplanten Reformen durchziehen. Nach den Spitzengremien der Partei stellt er sich am Nachmittag der Unionsfraktion, also den über 200 Bundestagsabgeordneten von CDU und CSU. Dort dürfte Merz einiges zu erklären haben.
3: Es wird wohl ungemütlich für den Kanzler heute. Viele Abgeordnete sind mega gefrustet und wollen wissen, wie es nun weitergeht. Viele fragen sich aber auch, ob Merz für einen geplanten Neustart überhaupt der richtige ist. Auch Sachsens Ministerpräsident Kretschmar meint, die Krise habe auch was mit Personen zu tun. Sein Kollege aus Nordrhein-Westfalen Wüst dagegen will keine Personaldebatten und Merz selbst, der will weiterkämpfen. Claudia Wächter, Nachrichtenredaktion.
2: Die Bundesregierung plant erneut einen Tankrabatt. Der wurde vom Kabinett nun auf den Weg gebracht. SPD-Fraktionsvize Zaun verteidigt die Maßnahme gegen Kritik. Sie würde nicht viel bringen.
4: Schon im Mai gab es für 2 Monate einen Tankrabatt. Damals sind die Preise spürbar gesunken, doch die Mineralölkonzerne gaben den Rabatt nicht vollständig an Autofahrer weiter. Das fürchten Kritiker auch diesmal. SPD-Vize Zorn sagt, es habe keine andere Wahl gegeben, entweder erneut einen Tankrabatt oder gar keine Entlastung. Er hofft, dass die Regierung so viel Druck aufbauen könne, dass die Konzerne den Rabatt diesmal komplett weitergeben. Die Regierung plant, die Energiesteuer auf Diesel und Benzin ab Oktober zu senken für 3 Monate, um rund 14 Cent pro Liter. Katrin Müller, Nachrichtenredaktion.
2: Der Chemiekonzern Evonik hat den Abbau von über 3000 Stellen angekündigt. Mehr als 2000 davon entfallen auf Deutschland, teilte das Unternehmen in Essen mit. Schon bis Ende dieses Jahres fallen durch Sparprogramme knapp 3000 Stellen weg. Der nächste Sparplan soll bis 2029 sozialverträglich und ohne betriebsbedingte Kündigungen umgesetzt werden. Und zum Sportfußball. Alexander Blessin ist neuer Cheftrainer von Borussia Mönchengladbach. Der 53-Jährige erhält beim Tabellenletzten der Fußball-Bundesliga einen 2-Jahres-Vertrag und soll am Mittwoch vorgestellt werden. Gladbach war mit 4 Niederlagen und 16 Gegentoren historisch schlecht in die Saison gestartet. Blessin hatte zuletzt den FC St. Pauli trainiert und dort für eine stabile Defensive gesorgt. Sein Pflichtspieldebüt gibt er am 11. Oktober im Derby beim 1. FC Köln.
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0: 17 Grad messen wir aktuell bei euch im Zooviertel. 18 Grad sind schon in Hemmingen, Westerfeld und auch bei euch in Oldhorst, aktuell in Burgwedel. 18 Grad, dabei bleibt es für heute in der Sonne natürlich noch mal deutlich wärmer. Und es ist sehr sonnig und es bleibt auch sehr sonnig den ganzen weiteren Nachmittag. Ein paar lockere Wolken bleiben bestehen, aber trotzdem doch zunehmend blauer Himmel im weiteren Verlauf dieses Nachmittags. Die Temperaturen sinken dann, wenn wir Richtung Nacht schauen, doch deutlich runter. Der Tiefstwert liegt bei 6 Grad tatsächlich nur. Das ist doch schon gefühlt und verhältnismäßig eisig für das, was wir noch die ganzen Wochen zuvor hatten. Morgen dann immerhin aber wieder bis zu 19 Grad. So hoch klettert das Thermometer erneut. Und wir kriegen erneut einen Sonne-Wolken-Mix. 7 Stunden lang sieht es sehr, sehr heiter aus, den ganzen Mittwoch. Und am Donnerstag dann schon wieder, ja, etwas herbstlicher, sage ich mal. Morgen ist ja schon der Herbstanfang. Donnerstag dann doch sehr viel zugezogener, dichtere Wolken und vereinzelt regnerisch und auch nicht mehr ganz so warm.
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0: Fahrt vorsichtig auf der A2 Dortmund Richtung Hannover. In der Einfahrt Wunstorf-Kohlenfeld steht ein defektes Fahrzeug und die zugehörigen Personen stehen da ebenfalls auf der Fahrbahn. Bitte Vorsicht. Dann die Gegenrichtung A2 Hannover-Dortmund. Zwischen dem Dreieck West und Wunstorf-Lute sind es immer noch 6 Kilometer stockender Verkehr. Da braucht ihr ein bisschen mehr Zeit. Und eine Meldung noch für die B217. Das ist die Hamelner Straße in Ronnenberg. In Höhe Imerlandstraße ist aktuell das Abbiegen nach links nicht möglich. Und das war's, wenn wir richtig sehen. Ja, gute Fahrt.
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0: An diesem Sommerdienstag möchte ich sagen, gut, ja, es ist unter 20 Grad, aber es ist der letzte offizielle Sommertag. Und ich glaube, bevor wir anfangen, irgendwelche Herbstwetteraussichten zu beschwören, nutzen wir heute nochmal alles, was uns bleibt. Und das sind unter anderem Radio Hannover Sommerhits und natürlich richtig sommerliche Stimmung. Die wollen wir heute verbreiten an diesem Dienstagnachmittag. Ich wünsche euch erstmal einen guten weiteren Arbeitstag.

0: Da lachte die Mariah Carey. Einfach gute Musik. Heute letzter Sommertag vor dem Herbstanfang. Und wir drücken nochmal alles raus an Sommer, wie aus so einer Zahnpastatube, was noch möglich ist, was noch drin ist. Und spielen jede Menge Radio Hannover Sommerhits für euch. Und ich bin gewillt, auch einzelne Sommerhit-Wünsche von euch zu realisieren. Dafür brauche ich nur eine WhatsApp-Nachricht, bevorzugt natürlich eine kurze Sprachnachricht. Denn, das sage ich jetzt in aller Diskretion, die Sommerhit-Plätze sind begrenzt. Aber ihr könnt euch gerne bei mir melden und den favorisierten Hit bei mir abliefern, der euch in Sommerlaune versetzt. Und zwar über die 0151 23 13 19 13. Das ist der Weg zu mir ins Radio Hannover Studio über eine wunderbare WhatsApp-Sprachnachricht. Und ich würde mal sagen, hier kommt direkt einer. Ich weiß ja nicht, was ihr so zum Mittag hattet, aber bei mir gibt's Carbonara en una Coca-Cola. Das ist einfach gute Sommermusik.
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0: Es ist halb vier.
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2: Mit Maike Meitsch. Guten Tag. Die Staatsanwaltschaft Hannover ermittelt gegen einen ehemaligen Mitarbeiter des Entsorgungsunternehmens AHA. Er soll jugendpornografisches Material besessen haben. Die Staatsanwaltschaft bestätigte gegenüber Radio Hannover, dass gegen den 60-Jährigen wegen eines Anfangsverdachts ermittelt wird. Anfang September wurde demnach die Wohnung des Mannes durchsucht. Dabei stellten die Ermittler Beweismittel wie Datenträger sicher, die nun ausgewertet werden. Der 60-Jährige ist bei AHA seit längerem freigestellt und inzwischen im Ruhestand. Die Ermittlungen kamen ins Rollen, nachdem die Unternehmensführung Strafanzeige gestellt hatte. Wie die HAZ berichtet, soll der Mann die jugendpornografischen Dateien offenbar auf seinem persönlichen Unternehmensaccount gespeichert haben. Die Staatsanwaltschaft machte dazu keine Angaben. Der Arbeitskampf bei Regiobus geht in die zweite Runde. Die Gewerkschaft Verdi ruft die Beschäftigten aller Betriebshöfe in der Region für Freitag ganztägig zum Warnstreik auf. Für Fahrgäste bedeutet das massive Einschränkungen. Sie müssen umplanen. Alle Regiobus-Linien fallen aus. Auch die Sprint-H-Verbindungen zwischen dem Umland und Hannover sind vom Warnstreik betroffen. Zusätzlich beteiligt sich der Östra-Betriebshof Fahrenwald. Deshalb kann es auch bei weiteren Buslinien in Hannover zu Ausfällen und Verspätungen kommen. Verdi fordert für die Beschäftigten 6,5% mehr Geld sowie höhere Vergütungen für Auszubildende. Es ist der zweite Warnstreik bei Regiobus innerhalb von 10 Tagen. Die nächste Verhandlungsrunde ist für den 5. Oktober angesetzt.
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2: Keine Sonntagsöffnung in Hannover-Hainholz. Das Verwaltungsgericht hat einem Eilantrag von Verdi stattgegeben. Die Stadt hatte die Sonntagsöffnung anlässlich einer Radsportveranstaltung für 3 Geschäfte genehmigt. Das Gericht sieht dafür keine ausreichende gesetzliche Grundlage. Die Geschäfte dürfen daher nicht öffnen. Ab Oktober wird der Radweg zwischen Frielingen und Otternhagen ausgebaut. Auf rund 4 Kilometern entstehen ein breiter Asphaltweg, 2 neue Brücken und Querungen. Die Bauarbeiten dauern voraussichtlich 15 Monate. Dafür sind 3,75 Millionen Euro eingeplant.
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3: Viel Sonnenschein, ein paar lockere Wolken bei 18 Grad in Große Goltern in der Oststadt und auch bei euch in Lahe. Es bleibt den ganzen weiteren Dienstag sehr, sehr freundlich. Auch der Abend bei noch zunehmend mehr blauem und klarem Himmel. Wird aber auch ziemlich kalt im Laufe der Nacht. Das ist nun mal so, wenn der Himmel klar ist. Wir gehen runter auf 6 Grad im Laufe der Nacht. Morgen am Mittwoch geht es dann ebenfalls mit viel Sonnenschein los. Ein paar Wolken sind wieder mit dabei. Es ist auf jeden Fall den ganzen Tag trocken. Der Höchstwert erreichte 19 Grad morgen am Mittwoch und dazu meistens Sonne und Wolken im Wechsel.
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3: Vorsicht, Personen auf der Fahrbahn, auf der A2 Dortmund-Hannover in der Einfahrt Wunsdorf-Kohlenfeld. Ein defektes Fahrzeug mit entsprechenden Personen, die dort rumstehen. Bitte Vorsicht. Außerdem A2 Hannover-Dortmund, die Gegenrichtung. Zwischen dem Dreieck Hannover West und Wunsdorf Lute immer noch mehr Zeit einzuplanen. 6 Kilometer stockt's hier. Dann einmal die B217 in Ronnenberg, die Hamelner Straße. Hier ist in Höhe Imer Landstraße aktuell das Abbiegen nach links nicht möglich. Wisst ihr auch Bescheid. Und ansonsten haben wir nix. Ansonsten alles frei in der Region Hannover. Ich bin Theo Wurth. Wünsche euch einen schönen letzten Sommertag bei uns in der Region Hannover. Jetzt mit Janet Jackson.

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0: Schönen Nachmittag, es ist 10 vor 4. Mitte der 90er hatte diese Musik ihre erste Hochphase in den deutschen und weltweiten Charts. Reggae und Dancehall, plötzlich kamen Künstler wie Shaggy oder UB40 auf, Shabba Ranks oder Inner Circle. Das war die Zeit meiner ersten Jahre als Grundschüler tatsächlich auch. Mit großem Erfolg auch für diesen Sommerhit hier, gerade Peter Andre und Mysterious Girl. Das war Reggae und Dancehall. Und weiter geht's mit Country, der ist nämlich aktuell richtig en vogue in den weltweiten Charts. Auch mit dieser Frau hier, Dasha ist das, mit Austin.
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0: Die Deutsche Messe ist laut einer neuen Studie ein wichtiger Wirtschaftsfaktor für Hannover und Niedersachsen. Die Messen auf dem Gelände sorgen demnach in einem durchschnittlichen Jahr bundesweit für einen Umsatzeffekt von rund 1,4 Milliarden Euro. Das ist eines unserer Themen in den Hannover News um 9:30. Jetzt ist es kurz nach 4:00. Schönen Nachmittag.
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2: Ich bin Thomas Bleskin. Nach den Niederlagen der CDU bei 3 Landtagswahlen hat die Spitze der Unionsfraktion Bundeskanzler Friedrich Merz Rückendeckung zugesichert. Die erste parlamentarische Geschäftsführerin Dos Santos Vinz sagte, Merz habe die volle Unterstützung der Fraktion. CSU-Landesgruppenchef Hoffmann erklärte, seine Partei führe keine Personaldebatte über den Kanzler. Nun müsse es um Inhalte und die weitere Regierungsarbeit gehen. Merz hatte zuvor betont, auch in den CDU-Gremien habe es keine Personaldebatte gegeben. Die Investitionen in künstliche Intelligenz ziehen in Deutschland rasant an. Nach Berechnungen des Digitalverbands Bitkom stiegen die Gesamtausgaben für KI-Software, Dienstleistungen und Hardware im laufenden Jahr um fast die Hälfte auf rund 29 Milliarden Euro.
3: Haupttreiber des Booms ist die sogenannte generative KI. Dazu zählen Anwendungen wie ChatGPT, Claude oder Google Gemini. Die Ausgaben verdoppeln sich hier laut Bitkom dieses Jahr voraussichtlich auf 11,5 Milliarden Euro. Entsprechende Anwendungen würden mittlerweile branchenübergreifend und in Betrieben jeder Größe genutzt. Zum einen, um Prozesse zu beschleunigen, zum anderen, um Produkte zu verbessern. Ein Ende dieses Aufwärtstrends ist nach Einschätzungen der Analysten nicht in Sicht. Für das kommende Jahr prognostizieren sie für Deutschland ein weiteres Marktwachstum um 40%. Fiona Reinhardt, Nachrichtenredaktion.
2: Nach dem tödlichen Unfall an einem Freefall-Tower auf dem Münchner Oktoberfest ist noch unklar, wie es mit dem Fahrgeschäft weitergeht. Der Betreiber betonte, er könne noch nichts zu dem Vorfall sagen und dazu, wie es für seine Attraktionen auf der Wiesn weitergeht.
4: Die Familie, die das Fahrgeschäft betreibt, ist geschockt. Genaueres zum Vorfall könne man aber nicht sagen. Es ist also unklar, wie es für den Freefall Tower weitergeht. Der Betreiber arbeitet laut eigener Aussage eng mit Polizei und Staatsanwaltschaft zusammen. Ein 52-jähriger Mitarbeiter war gestern nach einem Unfall im Krankenhaus gestorben. Er hatte sich wohl in einem gesperrten Bereich aufgehalten und war von einer Gondel des Fahrgeschäfts getroffen worden. Aus München, Helen Martin.
2: Zum Sportfußball. Alexander Blessin ist neuer Cheftrainer von Borussia Mönchengladbach. Der 53-Jährige erhält beim Tabellenletzten der Bundesliga einen 2-Jahres-Vertrag und soll morgen vorgestellt werden. Gladbach war mit 4 Niederlagen und 16 Gegentoren historisch schlecht in die Saison gestartet.
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0: Letzter offizieller Sommertag heute Nachmittag und da gibt es nochmal ganz viel blauen Himmel mit ein paar lockeren, harmlosen Wolken. Und 18 Grad messen wir aktuell bei euch in der Südstadt, auch in Ledeburg und bei euch in Kirchhorst derzeit ebenfalls 18 Grad. Der Höchstwert für heute natürlich nur im Schatten und wir haben hier zum Glück viel Sonnenschein. Auch am Abend ganz viel klarer Himmel, entsprechend kalt wird es aber auch im Laufe der Nacht. Auf 6 Grad fallen wir runter auf dem Thermometer. Morgen am Mittwoch dann 6 bis 19 Grad. Gibt es aber direkt zum Aufstehen auch richtig viel blauen Himmel. Also auch morgen ein Sonne-Wolken-Mix. Es bleibt trocken den ganzen Tag bei Höchstwerten von 19 Grad. Ab Donnerstag dann schon mehr Wolken, teils auch regnerisch und nicht mehr ganz so warm.
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0: Vorsicht auf der A2 Dortmund-Hannover in der Einfahrt Wunstorf-Kohlenfeld befinden sich Personen auf der Fahrbahn und ein defektes Fahrzeug. Dort bitte Obacht. Außerdem die A2 Hannover in Richtung Dortmund. Zwischen dem Dreieck Hannover-West und Wunstorf-Lute immer noch 6 Kilometer stockender Verkehr.
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0: Wir feiern den letzten offiziellen Sommertag heute und begleiten euch dabei natürlich in den hochverdienten Feierabend. Ich hoffe, es ist bald soweit. Peter Gabriel schwingt jetzt erstmal den Sledgehammer.

0: müssen uns der Wirklichkeit stellen. Morgen ist Herbstbeginn. Bis dahin holen wir bei Radio Hannover nochmal alles aus diesem letzten Sommertag heraus. Zum Glück an einem Tag, der nochmal richtig viel Sonne zu bieten hat. Jede Menge Sommerhits gibt's dazu heute Nachmittag für euch. Gern auch mit Wünschen von eurer Seite. Einfach kurze Sprachnachricht rüberschicken an die 0151 23 13 19 13, so wie Heike das gemacht hat.
1: Hallo, liebes Radio Hannover Team. Mein Sommerhit, wo ich mich sehr immer drauf freue, ihn aber leider nie bei euch höre, wäre Penny McLean mit Lady Bump. Vielen lieben Dank. Ich wünsche euch noch einen super schönen Tag.
0: Heike, jetzt hörst du ihn. Einfach gute Musik mit euren Sommerhits an diesem letzten Sommertag.

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0: Der Classic Hit von Supertramp, das ist Give a Little Bit. Es ist kurz nach 5:30.
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2: Mit Maike Meitsch, guten Tag. Die Deutsche Messe ist laut einer neuen Studie ein wichtiger Wirtschaftsfaktor für Hannover und Niedersachsen. Die Messen auf dem Gelände sorgen demnach in einem durchschnittlichen Jahr bundesweit für einen Umsatzeffekt von rund 1,4 Milliarden Euro. Knapp 690 Millionen davon entfallen auf Hannover und die Region. Von diesen Umsätzen profitieren vor allem Hotels, Gastronomie, Verkehrsbetriebe und Messebauer. Allein das Gastgewerbe in Hannover setzt dadurch jährlich mehr als 120 Millionen Euro um. Bundesweit hängen rund 13.300 Arbeitsplätze mit dem Messegeschäft zusammen, etwa 7.000 davon in Hannover. Die Studie wurde im Auftrag der Deutschen Messe erstellt. Der Arbeitskampf bei Regiobus geht in die zweite Runde. Die Gewerkschaft Verdi ruft die Beschäftigten aller Betriebshöfe in der Region für Freitag ganztägig zum Warnstreik auf. Für Fahrgäste bedeutet das massive Einschränkungen. Der Regiobusverkehr fällt weitgehend aus. Auch die Sprint-H-Verbindungen zwischen dem Umland und Hannover sind betroffen. Zusätzlich will sich auch der Östra-Betriebshof Fahrenwald am Streik beteiligen. Deshalb kann es auch bei weiteren Buslinien in Hannover zu Ausfällen und Verspätungen kommen. Busse von Unternehmen sollen planmäßig verkehren. Verdi fordert für die Beschäftigten 6,5% mehr Geld sowie höhere Vergütungen für Auszubildende. Es ist der zweite Warnstreik bei Regiobus innerhalb von 10 Tagen.
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2: Keine Sonntagsöffnung in Hannover-Hainholz. Das Verwaltungsgericht hat einem Eilantrag von Verdi stattgegeben. Die Stadt hatte die Sonntagsöffnung anlässlich einer Radsportveranstaltung für 3 Geschäfte genehmigt. Das Gericht sieht dafür aber keine ausreichende gesetzliche Grundlage. Die Geschäfte dürfen daher nicht öffnen. Die Feuerwehr Hannover ist am Mittag in die Oststadt ausgerückt. In einem Keller eines Mehrfamilienhauses an der Friesenstraße hatten mehrere Stromkabel Feuer gefangen. Die Einsatzkräfte konnten den Brand schnell löschen. Verletzt wurde niemand. Warum es zu dem Brand kam, ist noch unklar. In Garbsen wird ab Oktober der Radweg zwischen Frielingen und Otternhagen ausgebaut. Auf rund 4 Kilometern entstehen ein breiter Asphaltweg, 2 neue Brücken und neue Querungen. Die Bauarbeiten dauern voraussichtlich 15 Monate. Dafür sind 3,75 Millionen Euro eingeplant.
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0: Der letzte Sommertag bei uns in der Region Hannover und der Nachmittag sieht nochmal richtig freundlich und heiter aus mit Sonnenschein und zunehmend blauem Himmel Richtung Feierabend bei uns. Dabei haben wir 18 Grad derzeit in Waldhausen, in Bodfeld und auch bei euch in Schneeren derzeit 18 Grad. Mehr wird es nicht, reicht doch auch, im Schatten zumindest 18, in der Sonne ist es dann doch nochmal deutlich milder. Morgen am Mittwoch geht es dann erstmal los bei ziemlich frischen Temperaturen zum Aufstehen, bei 6 Grad zunächst, geht aber auch rauf auf 19 Grad morgen zum Herbstanfang. Dazu ein Sonne-Wolken-Mix erneut, meist freundlich und trocken. Erst in der Nacht zu Donnerstag kann es hier und da mal kurz ein bisschen regnen. Der Donnerstag da auch schon deutlich herbstlicher, also weniger warm, nur noch 15 Grad und deutlich mehr Wolken.
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0: Vorsicht auf der A2 Hannover Richtung Dortmund. In der Einfahrt Bad Nenndorf liegt verlorene Ladung, und zwar ein Metallrohr. Fahrt dort bitte vorsichtig. Dann haben wir die A2 Dortmund Richtung Braunschweig. Zwischen Hannover-Bodfeld und Lahe gibt es eine ungesicherte Unfallstelle. Vorsicht hier auf der rechten Spur. Dann stockt es immer noch auf der Gegenrichtung A2 in Richtung Dortmund. Zwischen dem Dreieck Hannover-West und Wunsdorf-Lute 6 Kilometer stockender Verkehr. Und dann haben wir noch das hier.
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0: Geblitzt wird zwischen Eilwiese und Himmelreich. 50 km/h sind da erlaubt. Dankeschön an Hanjo fürs Melden. Wenn ihr auch einen Blitzer zu melden habt, dann schreibt gern per WhatsApp an die 0151 23 13 19 13. Also dahin, wo ihr auch einen Radio Hannover Sommerhit wünscht. quatschen könnt, ne? Heute am letzten Tag vor dem Herbstbeginn. Ich freue mich auf eure kleine Sprachnachricht an die 0151 23 13 19 13. Das hier ist auch ein Sommerhit und zwar von Fanta 4. Das ist Tag am Meer. Da können wir uns jetzt mal hinwünschen, oder? Schönen Nachmittag, ich bin Theo Wurz.
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0: DJ Martin Garrix hat sich mit Ed Sheeran zusammengetan und rauskam Repeat It, der aktuelle Hit, einfach gute Musik zu eurem Feierabend. Und jetzt klären wir mal, was nach Feierabend so möglich ist, mit Marie Müller.
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2: Starten wir doch gleich mal mit einer spannenden Story. Niemand weiß, warum die sogenannte Salzhexe von Salton Sea in Kalifornien vor vielen Jahren plötzlich verschwand. Ist die Frau, die mit Voodoo und Geistersalz ihr Unwesen trieb, damals im See ertrunken? Die drei Fragezeichen versuchen den Fall zu lösen und ihr könnt ihnen dabei zuhören im Astor, denn da gibt es heute Kino für die Ohren. Zu hören sind die drei Fragezeichen und die Salztote, produziert mit einer speziellen Audiotechnik. Im Kino ertönt also 3D-Sound aus allen Richtungen. Um 19.30 Uhr geht's los im Astor und Tickets gibt es für 16 Euro. Dann trifft Weltklasse am fünfseitigen Kontrabass auf Gesang in 8 Sprachen, wenn Blue Macam auftreten. Und das hört sich so an.

0: Das Quartett Blumerkamm steht für Begegnung zwischen östlicher und westlicher Musik. Sie treten um 20 Uhr im Pavillon auf und Karten bekommt ihr für 35 Euro. Oder ihr verbringt den Abend im Wohnzimmer, aber nicht in eurem, sondern in dem von Ole. Ein grundgescheiter, genau richtig dicker Mann in seinen besten Jahren auf dem Sofa. Ole allein zu Haus ist ein szenischer Liederabend von und mit Julian Greis und Anne Bischoff. Zu sehen heute Abend im Kurt-Hirschfeld-Forum in Lehrte um 19.30 Uhr. Für 25 Euro seid ihr dabei.
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0: Die Deutsche Messe ist laut einer neuen Studie ein wichtiger Wirtschaftsfaktor für Hannover und Niedersachsen. Die Messen auf dem Gelände sorgen demnach in einem durchschnittlichen Jahr bundesweit für einen Umsatzeffekt von rund 1,4 Milliarden Euro. Weitere Details gibt es bei uns in den Hannover News um 16:30. Jetzt ist es 5:15.
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2: Ich bin Thomas Bliskin. Nach der schmerzhaften Niederlagenserie der CDU bei den letzten drei Landtagswahlen berät die Bundestagsfraktion der Union heute mit Kanzler Merz über die Konsequenzen. Sachsens Ministerpräsident Kretschmer forderte von seiner Partei eine schonungslose Analyse und einen Neustart. Das habe auch etwas mit Personen zu tun, sagte er im MDR. Auch Thüringens Ministerpräsident Vogt nannte das Wahlfiasko einen historischen Wendepunkt. Nötig sei eine Generalinventur der Berliner Regierungspolitik, so Vogt. Die Bundesregierung plant erneut einen Tankrabatt. Der wurde vom Kabinett nun auf den Weg gebracht. SPD-Fraktionsvize Zorn verteidigte die Maßnahme gegen Kritik. Sie würde nicht viel bringen.
3: Schon im Mai gab es für 2 Monate einen Tankrabatt. Damals sind die Preise spürbar gesunken, doch die Mineralölkonzerne gaben den Rabatt nicht vollständig an Autofahrer weiter. Das fürchten Kritiker auch diesmal. SPD-Vize Zorn sagt, es habe keine andere Wahl gegeben, entweder erneut einen Tankrabatt oder gar keine Entlastung. Er hofft, dass die Regierung so viel Druck aufbauen könne, dass die Konzerne den Rabatt diesmal komplett weitergeben. Die Regierung plant, die Energiesteuer auf Diesel und Benzin ab Oktober zu senken für 3 Monate, um rund 14 Cent pro Liter. Katrin Müller, Nachrichtenredaktion.
2: Der Anteil der Elektroautos bei den Neuzulassungen in der EU ist im vergangenen Jahr auf ein Rekordniveau gestiegen. Das zeigen Ergebnisse der europäischen Statistikbehörde Eurostat. Gut jeder 6. neu zugelassene Pkw war demnach ein E-Auto.
4: Auch Hybridfahrzeuge, die waren immer beliebter und der ganze Boom hat wohl auch mit den hohen Spritpreisen im Moment zu tun. Aber nicht nur, es gibt auch günstigere Einstiegsmodelle, eine staatliche Förderprämie für E-Autos und auch mehr Ladesäulen. Spitzenreiter sind wir in Deutschland europaweit allerdings noch nicht. In Dänemark und auch den Niederlanden zum Beispiel, da haben zuletzt noch mehr Leute ein E-Auto gekauft. Claudia Wächter, Nachrichtenredaktion.
2: Der Chemiekonzern Evonik hat den Abbau von über 3000 Stellen angekündigt. Mehr als 2000 davon entfallen auf Deutschland, teilte das Unternehmen in Essen mit. Schon bis Ende dieses Jahres fallen durch Sparprogramme knapp 3000 Stellen weg. Der nächste Sparplan soll bis 2029 sozialverträglich und ohne betriebsbedingte Kündigungen umgesetzt werden.
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0: Und das ist nochmal ein bisschen spätsommerlich heute. Zwar nicht bei den Temperaturen, da haben wir gerade mal 18 Grad, aber wir wollen uns mal nicht beschweren. Zumindest 18 Grad überall bei uns in der Region, sowohl in Empede als auch bei euch in Bodfeld oder in Miesburg-Nord derzeit. Und vor allem Sonnenschein, soweit das Auge reicht. Ja, nur ein paar Wolkenfitzel, das wollte ich sagen. Sie werden immer weniger im Laufe des Nachmittags. Deswegen auch entsprechend der klare Himmel im Abend und der Nacht. Da kriegen wir auch richtig frische Werte so langsam. Also der Herbstanfang ist morgen und das merken wir auch vor allem zum Aufstehen. 6 Grad zunächst zum Wachwerden am frühen Donnerstag, Mittwoch. Und dazu 19 Grad in der Spitze, aber immerhin wieder recht freundlich der Herbstanfang. Ja, bei Sonne und Wolken im Mix 7 Stunden lang. Es bleibt auch den ganzen Tag trocken, erst im Laufe des Abends und der Nacht zu Donnerstag. Da kann es dann schon erste Schauer geben. Ab Donnerstag, also übermorgen, insgesamt auch schon ein bisschen grauer und zugezogener. Auch da ist immer mal etwas Regen möglich und auch die Temperaturen sinken weiter.
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0: Wir schauen auf die Autobahn 2 Dortmund Richtung Braunschweig. Zwischen Hannover-Bodfeld und Hannover-Lahe gibt es immer noch eine ungesicherte Unfallstelle. Fahrt hier vorsichtig auf dem rechten Fahrstreifen. Dann haben wir die A2 Dortmund-Braunschweig zwischen dem Dreieck Hannover-West und Hannover-Lahe nach dem Unfall entsprechend 8 Kilometer stockenden Verkehr. Auch in der Gegenrichtung stockt schon seit Stunden, wird aber weniger gerade. A2 Hannover in Richtung Dortmund zwischen dem Dreieck Hannover-West und Wunstorf-Lute. heute sind es nur noch 4 Kilometer stockender Verkehr. Auf der A7 haben wir wieder freie Fahrt und auch sonst weiter nichts.
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0: Und mit Sommerhits das letzte Mal wahrscheinlich in diesem Jahr. Und das zelebrieren wir so richtig ordentlich. Gerne auch mit euren Wünschen. Gerne kurze Sprachnachricht an die 01551 23 13 19 13 mit einem kleinen Sommerhit, wo ihr so richtig nochmal in Sommerstimmung kommt. Und überhaupt wollen wir mal gerne wissen, wie nutzt ihr nochmal diesen letzten Tag? Ich habe mich mal hier unter das Volk begeben und da hören wir gleich mal rein. Also schönen Nachmittag.

0: Kate Bush bei Radio Hannover. Schönen Dienstagnachmittag. Letzter Sommertag in der Region und bei dem Kaiserwetter gehe ich doch davon aus, dass Hannover nochmal alles gibt, ne? So alles rausholt, so wie man so die letzten Reste aus der Ketchup-Tube presst. Einfach weil man weiß, ja, danach ist vorbei, danach ist alle die Tube, ja, die Tube mit Sommer. Ich habe mal euch gefragt da draußen, was so dieser letzte Sommertag vor dem Herbstbeginn, der eben morgen ist, so mit euch macht. Meine Cappy ist gelb wie die Sonne, meine Stimmung heiß wie im Hochsommer und jetzt hören wir mal, wie wir diesen letzten Sommertag in Hannover noch perfekt nutzen.
1: Ich bin kein Sommermensch, ich freue mich auf.
0: Nee, ja. Oh nein, du machst ganz kaputt. Wie kostet ihr das heute nochmal aus, damit man sich nichts vorzuwerfen hat?
2: Wie man das Gesicht in die Sonne hält einfach.
0: Und zwar so lange, bis Sonnenuntergang ist, ja?
2: Genau. Eigentlich ja.
3: Na, ich auf jeden Fall mit einer wunderbaren Kugel Schokoladeneis.
0: Absolut zu Recht. Wie kann man das sonst noch auskosten, dass man weiß, okay, ich habe mir nichts vorzuwerfen, der Sommer wurde genutzt.
3: Ich habe den nicht so gut genutzt, leider. Aber ich plane jetzt mit einer Freundin im Winter eine Reise ins Warme.
0: Das ist eine richtig gute Idee. Dann ist nämlich doch noch nicht Sommerschluss.
4: Ich fahre sehr, sehr gerne Fahrrad. Und sowas würde ich heute, wenn ich frei hätte, sage ich mal, auch nutzen. Also würde ich und irgendwo unterwegs sein.
0: Bis die Sonne komplett untergegangen ist?
4: Ja, kann ich machen, kein Problem. Ich bin vor 3 Wochen 140 Kilometer an einem Tag gefahren.
0: Und das war auch Sommer?
4: Das war auch Sommer.
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0: TUI spürt doch die deutliche Zurückhaltung bei den Urlaubsbuchungen. Der hannoversche Konzern erwartet einen Gewinn von 1,2 bis 1,3 Milliarden Euro. Im Vorjahr waren es auf jeden Fall noch 1,4. Wir berichten in den Hannover News gleich um 5:30.
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2: 17.30 Uhr.
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4: Mit Maike Meitsch. Guten Tag. Die Staatsanwaltschaft Hannover ermittelt gegen einen ehemaligen Mitarbeiter des Entsorgungsunternehmens AHA. Er soll jugendpornografisches Material besessen haben. Die Staatsanwaltschaft bestätigte gegenüber Radio Hannover, dass gegen den 60-Jährigen wegen eines Anfangsverdachts ermittelt wird. Anfang September wurde demnach die Wohnung des Mannes durchsucht. Dabei stellten die Ermittler Beweismittel wie Datenträger sicher, die nun ausgewertet werden. Der 60-Jährige ist bei AHA seit längerem freigestellt und inzwischen im Ruhestand. Die Ermittlungen kamen ins Rollen, nachdem die Unternehmensführung Strafanzeige gestellt hatte. Wie die HAZ berichtet, soll der Mann die jugendpornografischen Dateien offenbar auf seinem persönlichen Unternehmensaccount gespeichert haben. Die Staatsanwaltschaft hat dazu keine Angaben gemacht. Der hannoversche Reisekonzern TUI bekommt den Iran-Krieg und die Zurückhaltung der Urlauber deutlich zu spüren. Für das laufende Geschäftsjahr erwartet TUI einen Gewinn von 1,2 bis 1,3 Milliarden Euro, weniger als im Vorjahr. Damals waren es gut 1,4 Milliarden. Vor allem Pauschalreisen werden weniger gebucht. Für die Sommersaison liegen die Buchungen 5% unter dem Vorjahr, für den Winter bislang sogar 7%. Viele Kunden buchen wegen der geopolitischen und wirtschaftlichen Unsicherheit kurzfristiger. Lichtblicke gibt es bei Hotels und Kreuzfahrten. TUI konnte höhere Preise durchsetzen. Die Auslastung der Kreuzfahrtschiffe blieb stabil. Die endgültigen Zahlen will TUI am 9. Dezember vorlegen.
3: Und jetzt noch mehr Kurzmeldungen für die ganze Region Hannover.
4: Auf dem Südschnellweg in Hannover sind bei einem Auffahrunfall zwei Menschen leicht verletzt worden. Ein Autofahrer fuhr auf einen Wagen auf und schob ihn auf ein weiteres Fahrzeug. Anschließend flüchtete der Mann zu Fuß vom Unfallort. Die Polizei sucht Zeugen. Die Feuerwehr Hannover ist am Mittag in die Oststadt ausgerückt. In dem Keller eines Mehrfamilienhauses an der Friesenstraße hatten mehrere Stromkabel Feuer gefangen. Die Einsatzkräfte konnten den Brand schnell löschen. Verletzt wurde niemand. Warum es zu dem Brand kam, ist noch unklar. In Hannover sind die Hannah-Arendt-Tage gestartet. Zum 120. Geburtstag der in Linden geborenen Denkerin geht es bis Samstag unter dem Motto Stop and Think um Freiheit, Demokratie und autoritäre Systeme. Auf dem Programm stehen Gespräche, Vorträge und Ausstellungen.
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2: Na Mensch, die schönsten Stunden gibt's zum Feierabend. Richtig viel blauer Himmel über Hannover jetzt Richtung Dienstagabend. Das wird hoffentlich nochmal ordentlich ausgenutzt. Das Ganze bei doch trotzdem milden 18 Grad. Die messen wir in Leinhausen, in Oberricklingen und auch bei euch in Mellendorf aktuell. Im Laufe des Abends und der Nacht bleibt's bei meist klarem Himmel. Entsprechend wird auch ganz gut frisch. Die Temperaturen sinken auf amtliche 6 Grad. Morgen dann offizieller Herbstanfang. Wir kriegen erneut immerhin 19 Grad als Höchsttemperatur. Aber doch wieder ein paar Wolken mit unterwegs, auch Sonne. Das heißt also ein Sonne-Wolken-Gemisch, das wir da den ganzen Tag kriegen. Richtung Abend sieht es nach etwas mehr und dichteren Wolken aus. Da können auch ein paar Regenwolken mit bei sein. Übermorgen dann deutlich zugezogener und da kann es erneut nass werden und nur noch bis zu 15 Grad.
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2: Mit der A2 Dortmund-Hannover zwischen Bad Nenndorf und Dunsdorf-Kohlenfeld gibt es eine ungesicherte Unfallstelle jetzt ganz neu auf dem linken Fahrstreifen. Dann stockt es auch, und zwar auf der A2. Dortmund-Braunschweig. Zwischen dem Dreieck Hannover-West und Hannover-Lahe nach dem Unfall immer noch 8 Kilometer stockender Verkehr. Dann bitte Vorsicht, noch eine ungesicherte Unfallstelle. Dortmund-Braunschweig, A2 zwischen Hannover-Bothfeld und Hannover-Lahe. Auch hier eine ungesicherte Unfallstelle und zwar auf dem rechten Fahrstreifen. Dann stockt es auch in der Gegenrichtung auf der Autobahn 2 Hannover Richtung Dortmund. Zwischen dem Dreieck Hannover-West und Wunstorf-Lute den ganzen Nachmittag schon 4 Kilometer stockender Verkehr. Aber auch nur die A2. Mehr ist es aktuell nicht.
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2: Wenn ihr es irgendwo blitzen seht, dann gerne eine kurze Nachricht entweder per Facebook an unsere Seite Blitzer Hannover, wo wir ja alles teilen, oder auch per WhatsApp an die 0151 23 13 19 13. Hat auch Hanjo gemacht, der schrieb, dass geblitzt wird zwischen Eilwiese und Himmelreich, also in Neustadt 50 erlaubt. Vielen Dank fürs Melden und gute Fahrt. Ich bin Theo Wurz.

0: mit Radio Hannover in den Feierabend. Guten Tag zusammen. Ihr merkt schon, wir manifestieren hier heute Nachmittag ja fast zwanghaft den letzten Tag vor dem offiziellen Herbstbeginn. Natürlich im allerbesten Sinne gemeint. Und das tun wir mit einem großen letzten Sommerhit Feuerwerk. Und da nehme ich natürlich auch gerne euren Wunsch von euch entgegen. Einfach kurz per WhatsApp-Nachricht melden an die 0151 23 13 19 13. Am liebsten natürlich als kurze, charmante Sprachnachricht. Jetzt ein Radio Hannover Sommerhit von diesem Kerlchen hier.
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0: So ist es, schon 55 Sommer alt das Ding hier von Mungo Jerry, also von 71, das ist In the Summertime. Einfach gute Musik für euren Dienstagnachmittag. Es ist 6:15.

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0: Der Arbeitskampf bei Regiobus geht in die zweite Runde. Die Gewerkschaft Verdi ruft die Beschäftigten aller Betriebshöfe in der Region für diesen Freitag zum Warnstreik auf. Wir berichten in den Hannover News um 5:30. Jetzt ist es 6:05.
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2: Ich bin Thomas Bleskin. Nach den Niederlagen der CDU bei 3 Landtagswahlen hat Unionsfraktionschef Thorsten Frey Kanzler Friedrich Merz die Unterstützung der Bundestagsfraktion zugesichert. Zugleich zeigte sich Frey zuversichtlich, dass das mit der SPD vereinbarte Reformpaket nun zügig umgesetzt wird.
3: Ja, wir stehen hinter dem Kanzler, sagt CDU-Fraktionschef Frey. Und er glaubt auch, dass man mit dem SPD-Koalitionspartner auf einen Nenner kommt im Reformstreit. Kurz, CDU und auch CSU signalisieren heute trotz Frust und Chaos, wir sind im Arbeitsmodus. Und doch Kanzler Merz will kämpfen, eine Art Neustart hinlegen. Doch manche fragen sich schon, ob er dazu noch die Macht hat und auch die Zeit. Claudia Wächter, Nachrichtenredaktion.
2: Der Chemiekonzern Evonik will über 3000 Stellen abbauen, den Großteil davon in Deutschland. Das hat das Unternehmen in Essen mitgeteilt. Damit bekräftigt der Evonik seine Umbaupläne, die bereits im Juni veröffentlicht worden waren.
4: Evonik will jetzt auf Wachstum in Amerika und Asien setzen. Dafür werde das Produktportfolio nach Rollenprofilen geordnet und den 6 großen Produktionsstandorten in Deutschland würden spezifische Aufgaben zugeteilt. Der Stellenabbau soll sozialverträglich und ohne betriebsbedingte Kündigungen umgesetzt werden, heißt es von dem Unternehmen. Das heißt, frei werdende Stellen werden nicht nachbesetzt, Beschäftigte früher in den Ruhestand verabschiedet oder freiwillige Abgänge über Abfindungen vereinbart. Fiona Reinhardt, Nachrichtenredaktion.
2: Der österreichische Investor René Benko ist in einem teilweise neu aufgerollten Prozess zu 2,5 Jahren Haft verurteilt worden. Das Landgericht Innsbruck sah es als erwiesen an, dass der 49-Jährige seine Gläubiger geschädigt hat. Dabei ging es um eine Mietkostenvorauszahlung von 360.000 Euro, obwohl sein Signa Imperium bereits in Schwierigkeiten steckte. Benko bestreitet die Vorwürfe. Er sitzt seit Januar 2025 in Untersuchungshaft. Wer mit Öl oder Pellets heizt, muss sich in diesem Jahr auf deutlich höhere Kosten einstellen. Nach Berechnungen von CO2 Online steigen die Heizkosten einer 70 Quadratmeter Wohnung bei Heizöl um 24% auf rund 1.275 Euro pro Jahr, bei Pellets um 17% auf etwa 870 Euro. Gaskunden könnten dagegen zunächst etwas günstiger davon kommen. Hier erwartet die Beratungsgesellschaft einen Rückgang um 4%.
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0: Und da messen wir immer noch 17 Grad bei euch in Mittelfeld, auch in Garbsen, in Havelse derzeit 17 Grad oder auch in Hannover-Burg derzeit. Mit Sonnenschein geht's in den Feierabend, auch der Abend mit klarem Himmel und nur ganz wenigen vereinzelten Wolken. Und so ein paar Fesselballons, die sehe ich auch. In der Nacht geht's dann runter auf 6 Grad, wird also sehr, sehr frisch. Morgen zum Herbstanfang kriegen wir erneut einen Sonne-Wolken-Mix, meist freundlich, teils etwas bewölkter, aber zumindest weitestgehend trocken, so wie es aussieht, bei bis zu 19 Grad morgen. Der Donnerstag dann nur noch bei 15 Grad, da auch nur noch weniger Sonne und deutlich mehr dichte Wolken.
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0: So, ist ein bisschen übersichtlicher geworden. Keine ungesicherten Unfallstellen schon mal mehr auf der A2, aber es stockt noch zweimal. Einmal Richtung Osten, einmal A2 Dortmund-Braunschweig zwischen dem Dreieck Hannover-West und Hannover-Lahe. Nach dem Unfall noch 6 Kilometer stockend. Und den ganzen Tag schon auf der A2 Hannover-Dortmund 4 Kilometer stockender Verkehr zwischen dem Dreieck Hannover West und Wunsdorf-Lute.
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0: Und der wünscht eine gute Fahrt und einen schönen Feierabend und richtig schöne letzte Stunden an diesem offiziellen letzten Tag vor dem Herbstanfang. Der ist nämlich morgen, 6:05. Einfach gute Musik jetzt. Wir erinnern uns an diese wunderbare Fußball-WM, zumindest für die, die sie wunderbar fanden. Manche waren ja auch etwas kritischer, was ich auch sehr gut verstehe. Lirum Larum, wir hören Burner Boy und Shakira mit ihrem offiziellen Hit zur Fußball-Weltmeisterschaft. Die, die.

0: Hier habt ihr die baldigen Resident-Musiker der Stadt Düsseldorf gehört. Vielleicht erinnert ihr euch, wie Adele einst mal etliche Konzerte nur in München gab. Die Backstreet Boys machen es jetzt ähnlich mit ganzen 10 Konzertterminen ausschließlich in Düsseldorf. Kommenden Freitag geht's los. Die Nachfrage war riesig. Das lässt natürlich auf eine spektakuläre Show hoffen. Wäre wünschenswert, dass der Grund nicht ist, dass die Reisestrapazen zu hoch sind. Ja, irgendwann ereilen ja auch die Backstreet Boys gewisse Alterserscheinungen.
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0: Kurz vor halb sieben, Radio Hannover mit dem Verkehrsservice aktuell. Vorsicht auf der K112. Das ist zwischen der zwischen Oldhorster Moor und A37 B3 Beinhorn. In beiden Richtungen laufen Pferde auf der Fahrbahn. Hier bitte unbedingt aufpassen.
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0: Es ist kurz nach 6:30.
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2: Mit Maike Meitsch. Guten Abend. Die Deutsche Messe ist laut einer neuen Studie ein wichtiger Wirtschaftsfaktor für Hannover und Niedersachsen. Die Messen auf dem Gelände sorgen demnach in einem durchschnittlichen Jahr bundesweit für einen Umsatzeffekt von rund 1,4 Milliarden Euro. Knapp 690 Millionen davon entfallen auf Hannover und die Region. Von diesen Umsätzen profitieren vor allem Hotels, Gastronomie, Verkehrsbetriebe und Messebauer. Allein das Gastgewerbe in Hannover setzt dadurch jährlich mehr als 120 Millionen Euro um. Bundesweit hängen rund 13.300 Arbeitsplätze mit dem Messegeschäft zusammen, etwa 7.000 davon in Hannover. Die Studie wurde im Auftrag der Deutschen Messe erstellt. Der Arbeitskampf bei Regiobus geht in die zweite Runde. Die Gewerkschaft Verdi ruft die Beschäftigten aller Betriebshöfe in der Region für Freitag ganztägig zum Warnstreik auf. Für Fahrgäste bedeutet das massive Einschränkungen. Der Regiobusverkehr fällt weitgehend aus. Auch die Sprint-H-Verbindungen zwischen dem Umland und Hannover sind betroffen. Zusätzlich will sich auch der Östra-Betriebshof Fahrenwald am Streik beteiligen. Deshalb kann es auch bei weiteren Buslinien in Hannover zu Ausfällen und Verspätungen kommen. Busse von Unternehmen sollen planmäßig verkehren. Verdi fordert für die Beschäftigten 6,5% mehr Geld sowie höhere Vergütungen für Auszubildende. Es ist der zweite Warnstreik bei Regiobus innerhalb von 10 Tagen.
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2: Der Reisekonzern TUI rechnet wegen des Iran-Kriegs und der Zurückhaltung der Urlauber mit weniger Gewinn. Erwartet werden bis zu 1,3 Milliarden Euro. Die Buchungen für Sommer und Winter liegen deutlich unter dem Vorjahr. Lichtblicke gibt es bei Hotels und Kreuzfahrten. Auf dem Südschnellweg in Hannover sind bei einem Auffahrunfall zwei Menschen leicht verletzt worden. Ein Autofahrer fuhr auf einen Wagen auf und schob ihn auf ein weiteres Fahrzeug. Anschließend flüchtete der Mann zu Fuß vom Unfallort. Die Polizei sucht Zeugen. Keine Sonntagsöffnung in Hannover-Hainholz. Das Verwaltungsgericht hat einem Eilantrag von Verdi stattgegeben. Die Stadt hatte die Sonntagsöffnung anlässlich einer Radsportveranstaltung für drei Geschäfte genehmigt. Das Gericht sieht dafür keine ausreichende gesetzliche Grundlage. Die Geschäfte dürfen daher nicht öffnen.
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0: Wir messen aktuell immer noch 17 Grad bei euch im Zooviertel, genauso auch in Wülferode derzeit und in Hainholz 17 Grad. In Geidingen sind wir schon bei 16 Grad. Wird schon ziemlich kalt jetzt im Laufe des Abends und der Nacht, aber es bleibt auch sehr, sehr freundlich. Zunächst, solange wir noch keinen Sonnenuntergang haben, der steht einer guten halben Stunde bevor, solange noch blauer Himmel. Und dann auch im Laufe der Nacht bleibt es klar. Tiefstwert bei 6 Grad. Morgen dann Herbstbeginn ganz offiziell. Also mit einstelligen Temperaturen, aber auch durchaus freundlich mit Sonne und Wolkenmix den ganzen Tag. Höchstwert erreicht immerhin 19 Grad nochmal. Ab übermorgen, den Donnerstag, da schon deutlich stärker bewölkt. Da wird es auch wieder weniger und vereinzelt regnerisch bei 12 bis 15 Grad.
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0: So, sieht gut aus auf der A2. Der stockende Verkehr hat sich da inzwischen aufgelöst. Aber auf der A7 gibt es Probleme, und zwar in Richtung Kassel zwischen dem Dreieck Hannover Süd und Hildesheim. Jetzt inzwischen auch 5 Kilometer stockender Verkehr. Und dann noch Vorsicht auf der K112. Das ist zwischen Oldhorst am Moor und A37. B3 Beinhorn in beiden Richtungen, bitte aufpassen, da laufen Pferde rum. Also bitte Vorsicht. Gute Fahrt, schönen Feierabend. Mein Name ist Theo Wurth und das ist Rabo mit Wide-Eyed Wonder.

0: Aha, einfach gute Musik aus Norwegen. Hier ist Radio Hannover. Gleich gibt es für euch ein paar Veranstaltungstipps für heute Abend mit Marisa Puati. Vorher ein Sommerhit nach Wunsch. Hannover, Miesburg is calling.
1: Hi Theo, hi liebes Radio Hannover Team. Detlef aus Miesburg hier. Ich würde mir Summer Jam von Underdog Project wünschen. Das wäre toll. Ganz liebe Grüße aus Miesburg. Genießt den Abend. Tschüss.
0: Das machen wir doch. Grüße nach Miesburg an Detlef. Schönen Feierabend. Und das ist die Underdog Project.

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1: Mit geballter Gitarrenpower, markanter Soulstimme und einem Mix aus Hardrock und Bluesrock. Eric Stecke ist zurück auf Tour.

0: Der Sänger und Gitarrist aus Pennsylvania ist gerade auf Welttournee, gastiert heute Abend im Lux, Eric Steckel. Legt los um 20 Uhr. Ratzeburg, Ende der 50er Jahre. Eine Kleinstadt an der Grenze zur DDR und der letzte Ort, von dem irgendjemand eine sportliche Revolution erwartet. Aber genau hier unterrichtet Karl Adam Mathematik, Physik und Sport und will 8 junge Männer ohne Perspektive zu Ruderprofis machen. Darum geht's in Adams 8.
1: Wir haben ihre Väter im Krieg verloren, die sind traurig. Die Trauer, die schlägt den Wut um. Die kann ich beim Leistungssport benutzen.
2: Kommt ausgerechnet ein Boxer zum Rudersport.
3: Indem er aus der Gosse kommt.
1: Wo man herkommt, ist belanglos. Wichtig ist, wo man hin will.
3: Wo wollen Sie denn hin?
1: Zu den Olympischen Spielen nach Rom.
4: Der Kerl saß noch keinen einzigen Tag in einem Ruderboot.
5: Ja und?
0: Adams 8. Das Drama läuft unter anderem im Astor heute um 7:45 zur Primetime. Und weder Künstler noch Publikum wissen vorher, was passiert. Das Skript wird einfach eingerissen. Schnell, überraschend, unvorhersehbar wird der Abend im Tack mit Impronummern bei der Candid Comedy. 7:45 geht's los.
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1: Ich bin Thomas Bleskin. Trotz der Niederlagen der CDU bei 3 Landtagswahlen sieht Unionsfraktionschef Frei Kanzler Merz weiter von den Abgeordneten getragen. Frei sagte, er erwarte nun, dass das mit der SPD vereinbarte Reformpaket zügig umgesetzt wird. Bei der Rente seien nur noch Detailfragen offen. Sachsens CDU-Ministerpräsident Kretschmer forderte dagegen von seiner Partei eine schonungslose Analyse und einen Neustart. Der österreichische Investor René Benko ist in einem teilweise neu aufgerollten Prozess zu 2,5 Jahren Haft verurteilt worden. Das Landgericht Innsbruck sah es als erwiesen an, dass der 49-Jährige seine Gläubiger geschädigt hat.
2: Der Ex-Milliardär hatte in einem ersten Prozess rund um diese Vorwürfe eine Haftstrafe von 2 Jahren erhalten. Nachdem der oberste Gerichtshof das Urteil in Teilen kassiert hatte, musste neu verhandelt werden. Bemerkenswert am heutigen Prozesstag war, dass Benko sich erstmals selbst geäußert hat. Erwartbar rechtfertigte er sein Handeln. Er habe zum fraglichen Zeitpunkt noch an die mögliche Rettung seines Imperiums geglaubt. Mit dem heutigen Urteil ist ein erster Verfahrensstrang gegen den 49-Jährigen abgeschlossen. Viele weitere Prozesse dürften folgen. Aus Wien, Matthias Röder.
1: Im Bereich der US-Airbase Spang-Dahlem in Rheinland-Pfalz ist ein Militärflugzeug abgestürzt. Nach ersten Erkenntnissen wurde dabei ein Mensch verletzt.
3: Eine Riesenrauchsäule steigt in den Himmel. Feuerwehrleute und auch der Katastrophenschutz, die rücken zu einem Großeinsatz aus. Was genau passiert ist, wie es zu dem Absturz kam, das ist noch unklar. Der Pilot der Maschine, der konnte sich mit einem Schleudersitz retten, sagte die US-Luftwaffe. In Spang-Dahlem ist eine F-16 Kampfjet-Staffel stationiert. Sie ist weltweit im Einsatz für die US-Air Force und für die NATO. Claudia Wächter, Nachrichtenredaktion.
1: Im Streit um Grönland haben die USA, Dänemark und die Arktisinsel ein Sicherheitsabkommen geschlossen. Präsident Trump sowie die Regierungschefs Frederiksen und Nielsen unterzeichneten die Vereinbarung in New York. Trump zufolge erhalten die USA weitreichende Befugnisse zur Verteidigung Grönlands und wollen dort 2 neue Militärbasen errichten. Dänemark hat diese Darstellung bislang nicht bestätigt. Regierungschef Nielsen erklärte, das Abkommen führe die bestehende Verteidigungsvereinbarung mit den USA fort.
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1: Ich habe dann noch so ein paar Börsendaten zum Feierabend. Da haben wir einen DAX, der wieder leicht ins Minus gerutscht ist, unter 25.600 Punkte. Der Euro steht aktuell bei einem US-Dollar 14,4, auch ein leichtes Minus von 0,3%. Der Goldpreis verliert weiter und liegt jetzt noch knapp über der Marke von 4.330 US-Dollar für die Feinunze. Der Ölpreis gibt auch nochmal nach und liegt jetzt bei knapp 91 US-Dollar und 60 Cent pro Barrel. In den Charts vorne Zalando, Adidas, die GEA Group, am Ende Queer Gen Rheinmetall und die Allianz.
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1: Mit Maike Meitsch. Guten Abend. Die Staatsanwaltschaft Hannover ermittelt gegen einen ehemaligen Mitarbeiter des Entsorgungsunternehmens AHA. Er soll jugendpornografisches Material besessen haben. Die Staatsanwaltschaft bestätigte gegenüber Radio Hannover, dass gegen den 60-Jährigen wegen eines Anfangsverdachts ermittelt wird. Anfang September wurde demnach die Wohnung des Mannes durchsucht. Dabei stellten die Ermittler Beweismittel wie Datenträger sicher, die nun ausgewertet werden. Der 60-Jährige ist bei AHA seit längerem freigestellt und inzwischen im Ruhestand. Die Ermittlungen kamen ins Rollen, nachdem die Unternehmensführung Strafanzeige gestellt hatte. Wie die HAZ berichtet, soll der Mann die jugendpornografischen Dateien offenbar auf seinem persönlichen Unternehmensaccount gespeichert haben. Die Staatsanwaltschaft hat dazu keine Angaben gemacht. Der hannoversche Reisekonzern TUI bekommt den Iran-Krieg und die Zurückhaltung der Urlauber deutlich zu spüren. Für das laufende Geschäftsjahr erwartet TUI einen Gewinn von 1,2 bis 1,3 Milliarden Euro. Weniger als im Vorjahr. Damals waren es gut 1,4 Milliarden. Vor allem Pauschalreisen werden weniger gebucht. Für die Sommersaison liegen die Buchungen 5% unter dem Vorjahr, für den Winter bislang sogar 7%. Viele Kunden buchen wegen der geopolitischen und wirtschaftlichen Unsicherheit kurzfristiger. Lichtblicke gibt es bei Hotels und Kreuzfahrten. TUI konnte höhere Preise durchsetzen. Die Auslastung der Kreuzfahrtschiffe blieb stabil. Die endgültigen Zahlen will TUI am 9. Dezember vorlegen.
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1: Auf dem Südschnellweg in Hannover sind bei einem Auffahrunfall zwei Menschen leicht verletzt worden. Ein Autofahrer fuhr auf einen Wagen auf und schob ihn auf ein weiteres Fahrzeug. Anschließend flüchtete der Mann zu Fuß vom Unfallort. Die Polizei sucht Zeugen. Die Feuerwehr Hannover ist am Mittag in die Oststadt ausgerückt. In dem Keller eines Mehrfamilienhauses an der Friesenstraße hatten mehrere Stromkabel Feuer gefangen. Die Einsatzkräfte konnten den Brand schnell löschen. Verletzt wurde niemand. Warum es zu dem Brand kam, ist noch unklar. In Hannover sind die Hannah-Arendt-Tage gestartet. Zum 120. Geburtstag der in Linden geborenen Denkerin geht es bis Samstag unter dem Motto Stop and Think um Freiheit, Demokratie und autoritäre Systeme. Auf dem Programm stehen Gespräche, Vorträge und Ausstellungen.
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1: Ich bin Thomas Bleskin. Nach den Niederlagen der CDU bei 3 Landtagswahlen hat Unionsfraktionschef Thorsten Frey Kanzler Friedrich Merz die Unterstützung der Bundestagsfraktion zugesichert. Zugleich zeigte sich Frey zuversichtlich, dass das mit der SPD vereinbarte Reformpaket nun zügig umgesetzt wird.
2: Ja, wir stehen hinter dem Kanzler, sagt CDU-Fraktionschef Frey, und er glaubt auch, dass man mit dem SPD-Koalitionspartner auf einen Nenner kommt im Reformstreit. Kurz, CDU und auch CSU signalisieren heute trotz Frust und Chaos, wir sind im Arbeitsmodus. Und doch Kanzler Merz will kämpfen, eine Art Neustart hinlegen. Doch manche fragen sich schon, ob er dazu noch die Macht hat und auch die Zeit. Claudia Wächter, Nachrichtenredaktion.
1: Der Chemiekonzern Evonik will über 3000 Stellen abbauen, den Großteil davon in Deutschland. Das hat das Unternehmen in Essen mitgeteilt. Damit bekräftigt der Evonik seine Umbaupläne, die bereits im Juni veröffentlicht worden waren.
3: Evonik will jetzt auf Wachstum in Amerika und Asien setzen. Dafür werde das Produktportfolio nach Rollenprofilen geordnet und den 6 großen Produktionsstandorten in Deutschland würden spezifische Aufgaben zugeteilt. Der Stellenabbau soll sozialverträglich und ohne betriebsbedingte Kündigungen umgesetzt werden, heißt es von dem Unternehmen. Das heißt, frei werdende Stellen werden nicht nachbesetzt, Beschäftigte früher in den Ruhestand verabschiedet oder freiwillige Abgänge über Abfindungen vereinbart. Fiona Reinhardt, Nachrichtenredaktion.
1: Der österreichische Investor René Benko ist in einem teilweise neu aufgerollten Prozess zu 2,5 Jahren Haft verurteilt worden. Das Landgericht Innsbruck sah es als erwiesen an, dass der 49-Jährige seine Gläubiger geschädigt hat. Dabei ging es um eine Mietkostenvorauszahlung von 360.000 Euro, obwohl sein Signa-Imperium bereits in Schwierigkeiten steckte. Benko bestreitet die Vorwürfe. Er sitzt seit Januar 2025 in Untersuchungshaft. Wer mit Öl oder Pellets heizt, muss sich in diesem Jahr auf deutlich höhere Kosten einstellen. Nach Berechnungen von CO2 Online steigen die Heizkosten einer 70 Quadratmeter Wohnung bei Heizöl um 24% auf rund 1.275 Euro pro Jahr, bei Pellets um 17% auf etwa 870 Euro. Gaskunden könnten dagegen zunächst etwas günstiger davon kommen. Hier erwartet die Beratungsgesellschaft einen Rückgang um 4%.
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1: Mit Maike Meitsch. Guten Abend. Die Deutsche Messe ist laut einer neuen Studie ein wichtiger Wirtschaftsfaktor für Hannover und Niedersachsen. Die Messen auf dem Gelände sorgen demnach in einem durchschnittlichen Jahr bundesweit für einen Umsatzeffekt von rund 1,4 Milliarden Euro. Knapp 690 Millionen davon entfallen auf Hannover und die Region. Von diesen Umsätzen profitieren vor allem Hotels, Gastronomie, Verkehrsbetriebe und Messebauer. Allein das Gastgewerbe in Hannover setzt dadurch jährlich mehr als 120 Millionen Euro um. Bundesweit hängen rund 13.300 Arbeitsplätze mit dem Messegeschäft zusammen, etwa 7.000 davon in Hannover. Die Studie wurde im Auftrag der Deutschen Messe erstellt. Der Arbeitskampf bei Regiobus geht in die zweite Runde. Die Gewerkschaft Verdi ruft die Beschäftigten aller Betriebshöfe in der Region für Freitag ganztägig zum Warnstreik auf. Für Fahrgäste bedeutet das massive Einschränkungen. Der Regiobusverkehr fällt weitgehend aus. Auch die Sprint-H-Verbindungen zwischen dem Umland und Hannover sind betroffen. Zusätzlich will sich auch der Östra-Betriebshof Fahrenwald am Streik beteiligen. Deshalb kann es auch bei weiteren Buslinien in Hannover zu Ausfällen und Verspätungen kommen. Busse von Unternehmen sollen planmäßig verkehren. Verdi fordert für die Beschäftigten 6,5% mehr Geld sowie höhere Vergütungen für Auszubildende. Es ist der zweite Warnstreik bei Regiobus innerhalb von 10 Tagen.
0: Und jetzt noch mehr Kurzmeldungen für die ganze Region Hannover.
1: Der Reisekonzern TUI rechnet wegen des Iran-Kriegs und der Zurückhaltung der Urlauber mit weniger Gewinn. Erwartet werden bis zu 1,3 Milliarden Euro. Die Buchungen für Sommer und Winter liegen deutlich unter dem Vorjahr. Lichtblicke gibt es bei Hotels und Kreuzfahrten. Auf dem Südschnellweg in Hannover sind bei einem Auffahrunfall 2 Menschen leicht verletzt worden. Ein Autofahrer fuhr auf einen Wagen auf und schob ihn auf ein weiteres Fahrzeug. Anschließend flüchtete der Mann zu Fuß vom Unfallort. Die Polizei sucht Zeugen. Keine Sonntagsöffnung in Hannover-Hainholz. Das Verwaltungsgericht hat einem Eilantrag von Verdi stattgegeben. Die Stadt hatte die Sonntagsöffnung anlässlich einer Radsportveranstaltung für 3 Geschäfte genehmigt. Das Gericht sieht dafür keine ausreichende gesetzliche Grundlage. Die Geschäfte dürfen daher nicht öffnen.
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1: Ich bin Thomas Bleskin. Trotz der Niederlagen der CDU bei 3 Landtagswahlen sieht Unionsfraktionschef Frei Kanzler Merz weiter von den Abgeordneten getragen. Frei sagte, er erwarte nun, dass das mit der SPD vereinbarte Reformpaket zügig umgesetzt wird. Bei der Rente seien nur noch Detailfragen offen. Sachsens CDU-Ministerpräsident Kretschmer forderte dagegen von seiner Partei eine schonungslose Analyse und einen Neustart. Der österreichische Investor René Benko ist in einem teilweise neu aufgerollten Prozess zu 2,5 Jahren Haft verurteilt worden. Das Landgericht Innsbruck sah es als erwiesen an, dass der 49-Jährige seine Gläubiger geschädigt hat.
2: Der Ex-Milliardär hatte in einem ersten Prozess rund um diese Vorwürfe eine Haftstrafe von 2 Jahren erhalten. Nachdem der oberste Gerichtshof das Urteil in Teilen kassiert hatte, musste neu verhandelt werden. Bemerkenswert am heutigen Prozesstag war, dass Benko sich erstmals selbst geäußert hat. Erwartbar rechtfertigte er sein Handeln. Er habe zum fraglichen Zeitpunkt noch an die mögliche Rettung seines Imperiums geglaubt. Mit dem heutigen Urteil ist ein erster Verfahrensstrang gegen den 49-Jährigen abgeschlossen. Viele weitere Prozesse dürften folgen. Aus Wien, Matthias Röder.
1: Im Bereich der US-Airbase Spang-Dahlem in Rheinland-Pfalz ist ein Militärflugzeug abgestürzt. Nach ersten Erkenntnissen wurde dabei ein Mensch verletzt.
3: Eine Riesenrauchsäule steigt in den Himmel. Feuerwehrleute und auch der Katastrophenschutz, die rücken zu einem Großeinsatz aus. Was genau passiert ist, wie es zu dem Absturz kam, das ist noch unklar. Der Pilot der Maschine, der konnte sich mit einem Schleudersitz retten, sagte die US-Luftwaffe. In Spang-Dahlem ist eine F-16 Kampfjet-Staffel stationiert. Sie ist weltweit im Einsatz für die US-Air Force und für die NATO. Claudia Wächter, Nachrichtenredaktion.
1: Im Streit um Grönland haben die USA, Dänemark und die Arktisinsel ein Sicherheitsabkommen geschlossen. Präsident Trump sowie die Regierungschefs Frederiksen und Nielsen unterzeichneten die Vereinbarung in New York. Trump zufolge erhalten die USA weitreichende Befugnisse zur Verteidigung Grönlands und wollen dort 2 neue Militärbasen errichten. Dänemark hat diese Darstellung bislang nicht bestätigt. Regierungschef Nielsen erklärte, das Abkommen führe die bestehende Verteidigungsvereinbarung mit den USA fort.
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1: Ich bin Tine Klimach. Nach den Niederlagen der CDU bei drei Landtagswahlen hat Unionsfraktionschef Thorsten Frey Bundeskanzler Merz die Unterstützung der Bundestagsfraktion zugesichert. Frey sagte, der Kanzler habe die Rückendeckung der Union. Zugleich zeigt er sich zuversichtlich, dass das mit der SPD vereinbarte Reformpaket nun zügig umgesetzt werde. Bei der Rente seien nur noch Detailfragen offen. Haushalte in Deutschland müssen in diesem Jahr erneut mit höheren Heizkosten rechnen. Laut dem neuen Heizspiegel von CO2 Online dürften vor allem Heizöl und Holzpellets deutlich teurer werden.
2: Für eine 70 Quadratmeter Wohnung in einem Mehrfamilienhaus werden beim Heizöl 24% mehr erwartet, rund 1.275 Euro im Jahr. Bei Holzpellets sollen die Kosten um 17% auf 870 Euro steigen. Fernwärme wird laut Studie ebenfalls teurer, allerdings nur leicht, wie auch Wärmepumpen. Rund 90% der Haushalte hätten aber noch Sparpotenzial. Richtiges Heizen und Lüften oder weniger Warmwasserverbrauch könnten den Energieverbrauch um bis zu 10% senken, heißt es. David Riemer, Nachrichtenredaktion.
1: Im Streit um Grönland haben die USA, Dänemark und Grönland ein Abkommen geschlossen. US-Präsident Trump, die dänische Ministerpräsidentin Frederiksen und der grönländische Regierungschef Nielsen unterzeichneten am Rande der UN-Vollversammlung in New York eine Vereinbarung, in der es um Sicherheitsinteressen geht.
3: Die USA wollen sogleich zwei Militärstützpunkte in Grönland errichten. Nach den Worten Trumps haben die USA mit dem Abkommen weitreichende Kontrolle über die Verteidigung der Insel in der Arktis. Grönlands Regierungschef nannte den Deal einen Meilenstein, der auch gut für die NATO und Europa sei. Bei seiner Rede vor der UN hatte Trump betont, dass fortan kein Gegner der USA in Grönland militärisch präsent sein oder anderweitig Investitionen tätigen dürfe. Die Insel ist strategisch und geopolitisch wichtig als Bollwerk der USA gegen Russland und China. Aus den USA, Tina Eck.
1: Nach dem gewaltsamen Tod eines 15-Jährigen in Marsberg im Hochsauerlandkreis haben sich zwei gesuchte Männer der Polizei gestellt. Gegen die 22 und 23 Jahre alten Beschuldigten liegen Haftbefehle wegen Totschlags und schwerer Körperverletzung vor. Sie sollen am Samstag auf den Jugendlichen und einen weiteren 18-Jährigen eingestochen haben. Der 15-Jährige starb noch am Tatort, der 18-Jährige wird in einem Krankenhaus behandelt.
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1: Ich bin Tine Klimach. Was folgt für die CDU aus den Wahlschlappen der vergangenen Wochen? Bundeskanzler und Parteichef Friedrich Merz will weitermachen und die geplanten Reformen durchsetzen. Nach den Spitzengremien der Partei hat er sich am Nachmittag der Unionsfraktion gestellt, also den über 200 Bundestagsabgeordneten von CDU und CSU. Doch es gab Rückendeckung für den Kanzler.
2: Ja, wir stehen hinter dem Kanzler, sagt CDU-Fraktionschef Frei. Und er glaubt auch, dass man mit dem SPD-Koalitionspartner auf einen Nenner kommt im Reformstreit. Kurz, CDU und auch CSU signalisieren heute trotz Frust und Chaos, wir sind im Arbeitsmodus. Und doch Kanzler Merz will kämpfen, eine Art Neustart hinlegen. Doch manche fragen sich schon, ob er dazu noch die Macht hat und auch die Zeit. Claudia Wächter, Nachrichtenredaktion.
1: Vertreter der USA und des Irans haben sich nach Angaben von US-Präsident Trump am Rande der UN-Generaldebatte in New York getroffen. Das Gespräch habe 3 Stunden gedauert und sei sehr gut verlaufen, sagte Trump, ohne alle Teilnehmer zu nennen. Vor der UN-Vollversammlung hatte er den Krieg gegen den Iran verteidigt und zugleich einen Deal in Aussicht gestellt.
3: Will a deal be made with Iran?
4: Die Entscheidung ist, gibt es einen Deal, mit dem sie den Iran wieder aufbauen und ein besseres Land als je zuvor schaffen können? Oder muss ich den Iran vernichten? Muss ich sie in die Hölle schicken? Ohne Überlebenschance und ohne Hoffnung auf künftige Größen und Generationen. Aber ich glaube, wir werden einen Deal machen gleich nach den Zwischenwahlen hier.
1: Die Fronten im Iran-Krieg gelten weiter als verhärtet. Ein möglicher Deal scheint in weiter Ferne. Nach dem Fund von Drohnenteilen nahe dem Bundeswehrstandort im niedersächsischen Wunsdorf ist bei der weiteren Spurensuche verdächtiges Material entdeckt worden. Nach Informationen aus Sicherheitskreisen geht es um Spuren von Sprengstoff. Inwiefern die zu der Drohne gehören, wird noch untersucht. Früheren Angaben zufolge prüfen die Ermittler auch einen möglichen Zusammenhang mit dem Drohnenvorfall am Flughafen Leipzig. Zum Sport. Die deutschen Volleyballer sind bei der Europameisterschaft im Viertelfinale ausgeschieden. Das Team von Bundestrainer Massimo Botti verlor in Sofia gegen Titelverteidiger Polen, klar, mit 0:3. Erik Röhrs war mit 12 Punkten bester deutscher Spieler.
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1: 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Und wir könnten uns das Verkehrschaos zur Hannover-Messe sparen. 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Und die schauen wir uns morgen mal genauer an. Bei Guten Morgen Hannover mit mir, Marie Müller. Ich freue mich auf euch. Bis morgen.
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1: Ich bin Tine Klimach. Trotz der Niederlagenserie der CDU bei 3 Landtagswahlen hat Fraktionschef Frey dem Kanzler die Rückendeckung der Bundestagsfraktion zugesichert. Der Bundeskanzler habe die Unterstützung der Union, sagte Frey in Berlin. Merz räumte in der Fraktionssitzung seine Mitverantwortung für die Wahlergebnisse ein und warb für seinen Reformkurs. In New York läuft die UN-Vollversammlung. Kanzler Merz muss die Krise zu Hause lösen. Dort bei der Generaldebatte der Vereinten Nationen vertritt ihn nun Bundesaußenminister Wadephul. Die Welt sei in einem Modus der Dauereskalation, sagte Wadephul und forderte konkrete Schritte für die Lösung der vielen Krisen weltweit.
2: Für die Bundesregierung ist die Antwort ganz klar. Team Deutschland wird in zahllosen Gesprächsmöglichkeiten hier in New York die Möglichkeiten nutzen, um seinen Teil dafür beizutragen, dass es nicht bei einer reinen Bestandsaufnahme der globalen Krisenlage bleibt, dass auch jede noch so kleine Möglichkeit ergriffen wird, um das Schweigen zwischen den Konfliktparteien in Europa, im Mittleren Osten und andernorts zu überwinden.
1: Vertreter der USA und des Irans haben sich nach Angaben von US-Präsident Trump in New York getroffen. Der genaue Inhalt der Gespräche ist offen. Der österreichische Investor René Benko ist in einem teilweise neu aufgerollten Prozess zu 2,5 Jahren Haft verurteilt worden. Das Landgericht Innsbruck sah es als erwiesen an, dass der 49-Jährige seine Gläubiger geschädigt hat.
3: Der Ex-Milliardär hatte in einem ersten Prozess rund um diese Vorwürfe eine Haftstrafe von 2 Jahren erhalten. Nachdem der oberste Gerichtshof das Urteil in Teilen kassiert hatte, musste neu verhandelt werden. Bemerkenswert am heutigen Prozesstag war, dass Benko sich erstmals selbst geäußert hat. Erwartbar rechtfertigte er sein Handeln. Er habe zum fraglichen Zeitpunkt noch an die mögliche Rettung seines Imperiums geglaubt. Mit dem heutigen Urteil ist ein erster Verfahrensstrang gegen den 49-Jährigen abgeschlossen. Viele weitere Prozesse dürften folgen. Aus Wien, Matthias Röder.
1: Zum Sport. Die deutschen Volleyballer sind bei der Europameisterschaft im Viertelfinale ausgeschieden. Das Team von Bundestrainer Massimo Botti verlor in Sofia gegen Titelverteidiger Polen, klar, mit 0:3. Erik Röhrs war mit 12 Punkten bester deutscher Spieler.
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1: Ich bin Tine Klimach. Bei der UN-Generaldebatte gibt es in diesem Jahr mehrere Schwerpunkte. Heute geht es unter anderem um den Ukraine-Krieg. In New York wird der ukrainische Präsident Zelensky reden. Er hatte gestern am Rande der Generaldebatte das gewünschte Gespräch mit US-Präsident Trump erhalten.
2: In seiner Rede hatte Trump optimistisch prophezeit, dass der Ukraine-Krieg bald vorbei sein könnte. Man werde den Konflikt lösen, und zwar schneller als alle denken, meinte Trump. Beim Treffen mit Trump am Rande der UN-Generaldebatte hat Zelensky erneut die Teilwaffenruhe im Energiebereich angesprochen und neue Waffenlieferungen, vor allem Patriot-Flugabwehrraketen. Auch Vertreter der USA und des Irans verhandelten am Rande des UN-Events viele Stunden lang. Die Gespräche seien gut gelaufen, sagte Trump. Aus den USA, Tina Eck.
1: Im Streit um Grönland haben die USA, Dänemark und die Arktisinsel ein Sicherheitsabkommen geschlossen. Die Vereinbarung wurde ebenfalls in New York unterzeichnet. Trump zufolge erhalten die USA weitreichende Befugnisse zur Verteidigung Grönlands und wollen dort zwei neue Militärbasen errichten. Regierungschef Nielsen erklärte, das Abkommen führe die bestehende Verteidigungsvereinbarung mit den USA fort. Haushalte in Deutschland müssen in diesem Jahr erneut mit höheren Heizkosten rechnen. Laut dem neuen Heizspiegel von CO2 Online dürften vor allem Heizöl und Holzpellets deutlich teurer werden. Beim Erdgas sieht die Organisation dagegen insgesamt eine leichte Entlastung.
3: Für eine 70 Quadratmeter Wohnung in einem Mehrfamilienhaus werden beim Heizöl 24% mehr erwartet, rund 1.275 Euro im Jahr. Bei Holzpellets sollen die Kosten um 17% auf 870 Euro steigen. Fernwärme wird laut Studie ebenfalls teurer, allerdings nur leicht, wie auch Wärmepumpen. Rund 90% der Haushalte hätten aber noch Sparpotenzial. Richtiges Heizen und Lüften oder weniger Warmwasserverbrauch könnten den Energieverbrauch um bis zu 10% senken, heißt es. David Riemer, Nachrichtenredaktion.
1: Ein Flugzeug von Eurowings hat am Düsseldorfer Flughafen kurz nach dem Start eine Sicherheitslandung hingelegt. Wie ein Sprecher von Eurowings auf Nachfrage mitteilte, wurde am Nachmittag kurz nach dem Start der Maschine in Richtung Italien eine leichte Rauchentwicklung festgestellt. Daraufhin sei der Flieger vorsorglich umgedreht. Er sei normal gelandet und werde derzeit noch technisch untersucht, hieß es.
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1: Ich bin Tine Klimach. Die CDU-CSU-Bundestagsfraktion tagte erstmals nach dem Wahldebakel. Ihr Vorsitzender Thorsten Frey stärkte Kanzler Merz den Rücken.
2: Der Bundeskanzler hat unsere Unterstützung und ja, ich bin davon überzeugt, dass wir gemeinsam mit der SPD die verabredeten Reformvorhaben auch tatsächlich zügig durchsetzen können.
1: Am Abend fanden sich außerdem mehrere Spitzenvertreter der Koalition in Berlin zu einem vertraulichen Treffen zusammen. Darunter sollen Kanzleramtsministerin Wagen und Gesundheitsminister Lindemann von der CDU gewesen sein. Für die SPD nahmen Co-Chefin Bärbel Baas sowie Innenminister Dobrindt als Vertreter der CSU teil. Zum ersten Mal seit rund 3 Monaten haben sich Vertreter der USA und des Irans wieder getroffen. Das Gespräch am Rande der UN-Generalversammlung in New York sei sehr gut gelaufen und habe 3 Stunden gedauert, sagte US-Präsident Trump vor Reportern. Iranische Staatsmedien bestätigten das Treffen. Ob es konkrete Ergebnisse gab, blieb offen. Heute wird die Rede des iranischen Präsidenten Pezeshkian vor den Vereinten Nationen erwartet. Medikamente einfach in der Drogerie um die Ecke abholen. Diesen Service bietet die Online-Apotheke von DM zumindest für bestimmte Medikamente an. Das passt der Wettbewerbszentrale nicht. Sie hat geklagt und heute prüft das Landgericht Karlsruhe den Fall.
3: Seit knapp einem Jahr vertreibt die Drogeriemarktkette unter dem Namen DM Med rezeptfreie, apothekenpflichtige Medikamente. Darunter fallen etwa Schmerzmittel wie Ibuprofen oder Paracetamol. Die Wettbewerbszentrale sieht darin eine Vermischung von Drogerie- und Apothekenangebot und klagt deshalb dagegen. Das Gericht will nun prüfen, ob die Online-Apotheke hinreichend vom eigentlichen Angebot der Drogeriekette getrennt ist. Es ist gut möglich, dass das Verfahren durch weitere Instanzen geht. Mit einem Urteil ist heute eher nicht zu rechnen. Finn Wiens, Nachrichtenredaktion.
1: Zum Sport. Alexander Blessin ist neuer Cheftrainer von Borussia Mönchengladbach. Der 53-Jährige erhält beim Tabellenletzten der Bundesliga einen 2-Jahres-Vertrag und soll heute vorgestellt werden. Gladbach war mit 4 Niederlagen und 16 Gegentoren historisch schlecht in die Saison gestartet. Sein Pflichtspieldebüt gibt er am 11. Oktober im Derby beim 1. FC Köln.
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